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1: Ich bin Tine Klimach. Die Regierung von US-Präsident Trump will Saudi-Arabien beim Aufbau eines zivilen Atomprogramms helfen. Die Energieminister beider Länder unterzeichneten in Washington ein entsprechendes Abkommen, wie das US-Energieministerium mitteilte.
2: Das Abkommen beinhaltet nach den Worten des US-Energieministers keine Herstellung oder Verbreitung von Atomwaffen. Es soll ein rein ziviles Nuklearprogramm sein, das den USA vor allem wirtschaftliche Vorteile bringt. Sie wollen Nukleartechnologie exportieren, das wiederum soll Jobs in den USA schaffen. Und Saudi-Arabien profitiert, indem es den Energiebedarf seines Landes decken kann. Aber im laufenden Krieg mit dem Iran und der Instabilität im Nahen Osten ist das Abkommen umstritten. Aus den USA Tina Eck.
1: Die sogenannte Frühstartrente rückt näher. Bundesfinanzminister Lars Klingbeil gab den entsprechenden Gesetzentwurf in die Ressortabstimmung innerhalb der Bundesregierung. Im Kern sollen alle Kinder ab 6 Jahren regelmäßig Geld vom Staat bekommen. Für die Altersvorsorge.
3: Schon als Kind für die Rente vorsorgen, ganz egal wie viel Geld die Eltern haben, und sich schon als Jugendlicher mit Finanzplänen beschäftigen. Das sind die Ziele der Regierung. Der Bund will künftig für jedes Kind vom 6. bis zum 18. Lebensjahr 10 Euro im Monat zahlen in ein Altersvorsorgedepot. Ausgezahlt werden soll das Kapital mit Mitte 60. Die Erträge bleiben bis zur Auszahlung steuerfrei. Losgehen soll's mit den Kindern, die 2020 geboren wurden. Dann soll jährlich der Jahrgang der dann 6-Jährigen dazukommen. Thomas Bremser, Redaktion.
1: Auf der Suche nach Beweisen für fragwürdige Aktiengeschäfte aus früheren Postbankzeiten haben Ermittler die Zentrale der Deutschen Bank in Frankfurt durchsucht. Nach Angaben der Deutschen Bank geht es um Geschäfte der früheren Postbank aus den Jahren 2008 bis 2010. Dabei besteht der Verdacht der Steuerhinterziehung bei sogenannten Cum-Cum-Geschäften. Dabei generierten Banken Steuervorteile für ausländische Inhaber deutscher Aktien. Es entstand ein Schaden in Milliardenhöhe. Zum Sport. Der Deutsche Fußballbund steht vor dem Start in die Zukunft mit dem neuen Bundestrainer Jürgen Klopp. Nach dpa-Informationen soll es am Vormittag zu einer weiteren gemeinsamen Sitzung von Aufsichtsrat und Gesellschafterversammlung des DFB kommen. Der DFB selbst dementierte das allerdings. Es gebe noch weitere Details zu klären.
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1: Löwe. Sie können alles erreichen, was Sie sich vornehmen. Sie müssen nur daran glauben.
2: Jungfrau.
1: Seien Sie fokussiert und beharrlich

0: der Partner fürs Leben?
1: Schütze.
0: Heute sollten Sie sich auf Ihre Stärken konzentrieren und sie nutzen. Wenn Sie an sich glauben, können Sie heute regelrecht über sich hinauswachsen.
1: Steinbock.
0: Ihre beruflichen Bemühungen werden belohnt. Halten Sie an Ihren Zielen fest und arbeiten Sie hart. Erfolg ist in Reichweite.
1: Wassermann.
0: Konzentrieren Sie sich heute auf das Lernen und die Weiterbildung. Sie werden bemerken, wie schnell Sie Fortschritte machen.
1: Fische.
0: Vertrauen Sie auf Ihre innere Stimme, denn sie wird Ihnen heute helfen, die richtigen Entscheidungen zu treffen.
1: Widder.
0: Verbessern Sie Ihre Kommunikationsfähigkeiten. Klare und respektvolle Kommunikation fördert positive Beziehungen und Verständnis.
1: Stier.
0: Heute ist der Tag, um Dinge zu erledigen, die Sie schon lange aufgeschoben haben, damit Sie sich endlich auf neue Aufgaben konzentrieren können.
1: Zwillinge.
0: Eine unerwartete Begegnung bringt heute Abwechslung in Ihr Leben. Genießen Sie den Moment und lassen Sie sich überraschen.
1: Krebs.
0: Nicht alles dreht sich um Sie. Seien Sie offen für die Bedürfnisse und Gefühle anderer und nutzen Sie Ihre Fähigkeit, Menschen zu beruhigen und zu inspirieren.
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0: Wir starten in den Donnerstag mit frischen Temperaturen bei euch in Herxheim mit 12 Grad, genauso auch viel in Gimmeldingen und in Annweiler, da sind es 11 Grad.
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3: Ich bin David Riemer. Die Regierung von US-Präsident Trump will Saudi-Arabien beim Aufbau eines zivilen Atomprogramms helfen. Die Energieminister beider Länder unterzeichneten in Washington ein entsprechendes Abkommen, teilte das US-Energieministerium mit. Den genauen Inhalt veröffentlichte das Ministerium zunächst allerdings nicht.
4: Das Abkommen beinhaltet nach den Worten des US-Energieministers keine Herstellung oder Verbreitung von Atomwaffen. Es soll ein rein ziviles Nuklearprogramm sein, das den USA vor allem wirtschaftliche Vorteile bringt. Sie wollen Nukleartechnologie exportieren, das wiederum soll Jobs in den USA schaffen. Und Saudi-Arabien profitiert, indem es den Energiebedarf seines Landes decken kann. Aber im laufenden Krieg mit dem Iran und der Instabilität im Nahen Osten ist das Abkommen umstritten. Aus den USA Tina Eck.
3: Weil sich die Regierungsparteien erst auf den letzten Drücker einig werden, liegt ein endgültiger Gesetzentwurf erst kurz vor der Abstimmung im Bundestag vor. Das sorgt regelmäßig für Kritik. Am Vormittag verkündet das Bundesverfassungsgericht, ob es deshalb neue Temporegeln für Gesetzesänderungen geben muss.
5: Hunderte Seiten komplizierter Gesetzestext, aber keine Zeit vor der Abstimmung, alles genau durchzulesen. Kritisiert wurde das zum Beispiel zuletzt beim Sparpaket für die gesetzlichen Krankenkassen. Das Urteil heute basiert aber auf einem älteren Fall, dem Heizungsgesetz der alten Ampelregierung. Hier hatte die Union erreicht, dass die Abstimmung verschoben werden musste und das Gesetz erst später verabschiedet werden konnte. Heute wird sich klären, ob für die Gesetzgebung generell neue Fristen festgelegt werden müssen. Jan-Henner Reitzer, Nachrichtenredaktion.
3: An der französischen Atlantikküste bei Bordeaux sind tausende Touristen wegen eines Waldbrandes vorsorglich evakuiert worden. Laut Behörden habe sich der Brand bereits auf einer Fläche von 800 Hektar ausgedehnt. Bislang sei niemand verletzt worden. Rund 700 Bewohner mussten zwei Stadtteile des Ortes Les Bourget verlassen. Der dortige Campingplatz wurde geräumt. Auch ein Strand wurde evakuiert. Zum Sport. Hannover ist für 4 Tage das Zentrum des deutschen Spitzensports. Von heute bis Sonntag finden in der niedersächsischen Landeshauptstadt die Finals 2026 statt. Bei der großen Multisportveranstaltung werden 143 deutsche Meistertitel in 24 Sportarten vergeben.
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6: Mit Dorothee Spierer, hallo. Im Landkreis Südliche Weinstraße haben ab dem neuen Schuljahr 1033 Erstklässler erstmals Anspruch auf Ganztagsförderung. Der Jugendhilfeausschuss hat dazu einen Bedarfsplan beschlossen. Die Betreuung umfasst 8 Stunden täglich, inklusive Unterricht und Mittagessen sowie Ferienbetreuung. Bis 2029/2030 wird der Anspruch auf alle Grundschulklassen ausgeweitet. Die Galeria-Filiale in Speyer steht erstmals auf der Liste gefährdeter Standorte. Der Konzern will über Mieten und die wirtschaftliche Zukunft der Filiale verhandeln. Trotz passender Größe sei das Betriebsergebnis aktuell nicht ausreichend. Ohne eine Lösung bei den Mietkosten könnte ein Rückzug aus Speyer drohen.
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0: Guten Morgen, der Donnerstag startet noch frisch mit 12 bis 13 Grad. Dazu gibt es aber einen freundlichen Mix aus Sonne und Wolken. Im Laufe des Tages klettern die Temperaturen sehr sommerlich hoch auf etwa 26 bis 27 Grad.
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0: Es bleibt ruhig auf den Straßen jetzt am Donnerstagmorgen. Allen zusammen wünsche ich noch eine gute und sichere Fahrt. Kommt gut an.
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0: Und mit mir Ella Dümig. Ja, wir haben es fast geschafft. Ja, nicht mehr lange, dann ist auch schon wieder Wochenende und wir machen es euch noch ein bisschen einfacher mit Benny featuring Just Dapperton, Super Lonely und Earth, Wind and Fire mit Let's Groove.
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0: Super Lonely, Benay und Just Dapperton hier um 10 nach 6 bei der Antenne. Es begleitet nicht nur uns Erwachsene hier in Landau und Neustadt, sondern auch unsere Kinder ziemlich früh schon im Alltag. Ob TikTok, Instagram, Snapchat, WhatsApp und Co. Und ja, es führt auch Probleme mit sich, dass Social Media so ein großer Teil unseres Lebens ist. Deswegen wurde auch schon in vielen Ländern, zum Beispiel Australien, ein sogenanntes Social Media Verbot für Jugendliche eingeführt. Hat dann aber auch nicht richtig geklappt, Schlupflöcher wurden gefunden und so weiter und so fort. Und jetzt, als erstes EU-Land hat Frankreich ein Social Media Verbot für unter 15-Jährige beschlossen. Nach dem französischen Senat stimmte jetzt am Dienstag die nationale Versammlung in Paris mit 279 zu 81 Stimmen für das Gesetz. Das ist das Verbot also für Instagram, TikTok und Co. Also soll bereits nach den Sommerferien in Kraft treten. Demnach gilt die Regelung für die neuen Social-Media-Konten ab dem 1. September. Für bestehende Konten soll es eine Übergangsfrist von 4 Monaten bis zum 1. Januar 2027 geben. Ausgenommen von dem Verbot sind unter anderem Online-Enzyklopädien sowie also Bildungsangebote und Wissenschaftsangebote und so weiter. Aber halt alles, was so rein freizeittechnisches gibt. Naja, was sagt ihr zu dem Verbot? Findet ihr es gut? Findet ihr, das bringt wirklich was? Soll es wirklich die gesundheitlichen Schäden entgegenwirken oder vermeiden sogar? Ich bin gespannt, was ihr sagt. 06341 94 8 94 8. Schreibt mir gerne WhatsApp.
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0: Daughtry mit It's Not Over hier bei der Antenne. Gleich geht's auch schon weiter mit Tom Jones und Moose T mit Sexbomb und davor Nelly Furtado mit Tabasque.
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1: Ich bin Dorothee Spira, einen schönen Donnerstag. Im Landkreis Südliche Weinstraße haben ab dem neuen Schuljahr 1033 Erstklässler erstmals einen gesetzlichen Anspruch auf Ganztagsförderung. Deshalb hat der Jugendhilfeausschuss erstmals einen GAföG-Bedarfsplan beschlossen. Der Anspruch gilt zunächst für Erstklässler und umfasst 8 Stunden Betreuung pro Tag, einschließlich Unterricht und Mittagessen sowie einen Rechtsanspruch auf Ferienbetreuung. Bis zum Schuljahr 2029-2030 wird der Anspruch schrittweise auf alle Grundschulklassen ausgeweitet. Der Bedarfsplan enthält für jede Grundschule Informationen zum Betreuungsbedarf, den verfügbaren Plätzen und den erwarteten Einschulungszahlen der kommenden Jahre und ist online abrufbar. Die Galeria-Filiale in Speyer steht erstmals auf der Liste gefährdeter Standorte. Wie die Rheinpfalz berichtet, hat der Konzern sie jetzt zu den 33 Häusern gezählt, bei denen über Mietkonditionen und wirtschaftliche Perspektiven verhandelt werden soll. Nach Angaben von Galeria passt die Größe der Filiale zwar zum Konzept, das Betriebsergebnis sei jedoch nicht ausreichend. Eine langfristige Zukunft des Standorts sei daher nur mit einer marktgerechten Miete möglich. Scheitern die Verhandlungen mit dem Vermieter, schließt der Konzern einen späteren Rückzug aus Speyer nicht aus. Das Waldschwimmbad Steinfeld soll trotz erheblicher Unwetterschäden noch in dieser Sommersaison wieder öffnen. Das beschlossen Bürgermeisterin Katrin Flori, die Beigeordneten und Vertreter aller Fraktionen in einer Videokonferenz. Der Sturm hatte unter anderem zahlreiche Bäume entwurzelt, Spielgeräte beschädigt und die Becken verschmutzt. Die Aufräumarbeiten laufen, die Wiedereröffnung wird vorbereitet und soll voraussichtlich in 2 bis 3 Wochen möglich sein. Die Neustadter Polizei bietet nächste Woche Mittwoch von 14 bis 15 Uhr eine offene Sprechstunde im Mehrgenerationenhaus in der Von-Hartmann-Straße 11 an. Bezirksbeamter Daniel Henrich steht Bürgerinnen und Bürgern ohne Anmeldung für Fragen und Anliegen zur Verfügung. Mit dem monatlichen Angebot sollen Hemmschwellen abgebaut und der Kontakt zwischen Polizei und Bevölkerung gestärkt werden. Und das Beste kommt zum Schluss. Die Verbandsgemeinde Annweiler bietet morgen von 9 bis 12 Uhr im Rathaus eine kostenlose Energieberatung zum Thema Photovoltaik an. Interessierte erhalten Tipps zu Kosten, Vertragslaufzeiten sowie Vor- und Nachteilen der verschiedenen Modelle. Eine Anmeldung bei der Verbraucherzentrale Rheinland-Pfalz ist erforderlich. Viel Spaß!
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2: Jetzt ist es noch herrlich frisch draußen, die Sonne zeigt sich schon. Ein paar Wolken sind aber auch unterwegs. In den nächsten Stunden wird es langsam wärmer. Maxiwerte von 26 Grad heute.
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2: Es bleibt ruhig auf den Straßen jetzt am Donnerstagmorgen. Allen zusammen wünsche ich noch eine gute und sichere Fahrt. Kommt gut an.
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0: 20 vor 7. Taylor Swift und Post Malone hier mit Fortnite bei der Antenne. Heute am Donnerstag gibt es ja immer was ganz Spezielles bei der Antenne. Sozusagen ist es ja der Film-Donnerstag. Neue Kinofilme kommen rein und auch wir machen da natürlich ganz besondere Aktionen. Noch wisst ihr ja nicht, welcher Film heute bei uns dabei ist, aber es ist ein ganz besonderer, der viele, viele Kindheiten hier bei uns in Landau und Neustadt, denke ich mal, geprägt hat. Ja, soll ich es jetzt schon spoilern? Nee, ich spoilere es noch nicht. Ich spoilere es aber mit einer Sache. Und zwar, im Soundtrack involviert war auch ein nicht unbekanntes Gesicht, die wir auch gerade oder stimmlich gehört haben. Taylor Swift ist nämlich dabei mit einem Song, den vielleicht keiner noch kennt, aber viele wahrscheinlich kennenlernen werden für den Film, den ich jetzt gerade irgendwie versuche zu umschreiben. Er heißt I Knew It. I Knew You, so heißt er. Vielleicht war das jetzt schon zu viel gespoilert, aber könnt ihn ja mal reinhören und vielleicht wisst ihr dann, um welchen Film es schon direkt geht und dürft euch dann freuen. In 2 Stunden, dann geht's auch schon los.
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0: Nobody Wants to be Lonely von Ricky Martin und Christina Aguilera hier bei der Antenne am Donnerstagmorgen. Da geht's auch gleich weiter. Wir wecken uns auf mit Álvaro Soler, La Cintura und davor U2, I Still Haven't Found What I'm Looking For.
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0: Kaffee ist gekocht, denn es bleibt frisch draußen. 13 Grad bei euch aktuell in Kandel. In Neustadt sind es auch so viel, in Speyer messen wir 14 Grad.
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3: Ich bin David Riemer. Die US-Regierung will Saudi-Arabien beim Aufbau eines zivilen Atomprogramms helfen. Beide Länder unterzeichneten in Washington ein entsprechendes Abkommen, wie das US-Energieministerium mitteilte. Den genauen Inhalt veröffentlichte das Ministerium zunächst nicht. Die USA wollen wirtschaftlich profitieren, sie wollen Nukleartechnologie exportieren, das soll wiederum Jobs in den USA schaffen. Die sogenannte Frühstartrente rückt näher. Bundesfinanzminister Klingbeil gab den entsprechenden Gesetzentwurf in die Ressortabstimmung innerhalb der Bundesregierung. Im Kern sollen alle Kinder ab 6 Jahren regelmäßig Geld vom Staat bekommen für die Altersvorsorge.
4: Schon als Kind für die Rente vorsorgen, ganz egal wie viel Geld die Eltern haben, und sich schon als Jugendlicher mit Finanzplänen beschäftigen. Das sind die Ziele der Regierung. Der Bund will künftig für jedes Kind vom 6. bis zum 18. Lebensjahr 10 Euro im Monat zahlen in ein Altersvorsorgedepot. Ausgezahlt werden soll das Kapital mit Mitte 60. Die Erträge bleiben bis zur Auszahlung steuerfrei. Losgehen soll's mit den Kindern, die 2020 geboren wurden. Dann soll jährlich der Jahrgang der dann 6-Jährigen dazukommen. Thomas Bremser, Nachrichtenredaktion.
3: Hitze und geringe Regenmengen als Folge des Klimawandels sorgen dafür, dass die Böden in Europa stärker austrocknen. Das zeigt eine Studie, an der auch der Deutsche Wetterdienst beteiligt war. Landwirtschaftliche Bodendürren in Westeuropa sind demnach etwa 5-mal wahrscheinlicher geworden als vor der Industrialisierung.
5: Hauptproblem ist demnach die dramatisch gestiegene Verdunstung. Trotz höherer Niederschläge im Winter trocknen die Böden in weiten Teilen Europas schon im Frühjahr ungewöhnlich stark aus. Frankreich verzeichnete beispielsweise die niedrigste Maisernte seit 50 Jahren. Vielerorts gibt es im Sommer bereits Beschränkungen bei der Nutzung von Trinkwasser. Steigt der Ausstoß von klimaschädlichen Treibhausgasen weiter, drohen in der Landwirtschaft laut Studie historische Ernteverluste. Und zusammen mit den globalen Konflikten weiter steigende Lebensmittelpreise. Katrin Müller, Nachrichtenredaktion.
3: Zum Sport. Hannover ist für 4 Tage das Zentrum des deutschen Spitzensports. Von heute bis Sonntag finden in der niedersächsischen Landeshauptstadt die Finals 2026 statt. Bei der großen Multisportveranstaltung werden 143 deutsche Meistertitel in 24 Sportarten vergeben.
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6: Mit Dorothee Spierer, hallo. Die Galeria-Filiale in Speyer steht erstmals auf der Liste gefährdeter Standorte. Der Konzern will über Mieten und die wirtschaftliche Zukunft der Filiale verhandeln. Trotz passender Größe sei das Betriebsergebnis aktuell nicht ausreichend. Ohne eine Lösung bei den Mietkosten könnte ein Rückzug aus Speyer drohen. Im Landkreis Südliche Weinstraße haben ab dem neuen Schuljahr 1033 Erstklässler erstmals Anspruch auf Ganztagsförderung. Der Jugendhilfeausschuss hat dazu einen Bedarfsplan beschlossen. Die Betreuung umfasst 8 Stunden täglich, inklusive Unterricht und Mittagessen sowie Ferienbetreuung. Bis 2029/2030 wird der Anspruch auf alle Grundschulklassen ausgeweitet.
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0: Ein schöner Sommertag liegt vor uns. Es bleibt trocken. Sonne und Wolken wechseln sich ab und am Nachmittag erwarten uns sogar Temperaturen von bis zu 26 bis 27 Grad. Also kann man sagen, Sommer pur.
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0: Und die Straßen bleiben weiterhin frei. Allen zusammen wünsche ich noch eine gute und sichere Fahrt. Kommt gut an. Habt ihr aber was gesehen, einen Staumblitzer oder noch irgendwas? Klingelt super gerne durch oder schickt eine WhatsApp an die 06341 948 948. Gute Fahrt.
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0: Und mit mir Ella Dümek. Ja, das Wetter am Wochenende könnte ja nicht besser aussehen, zumindest Samstag. Das schreit ja förmlich nach Freibad, Badesee und einfach in der Sonne liegen mal wieder. Ja, aber da gibt's ein Problem, den, glaube ich, viele Jugendliche auch gerade haben. Jugendliche, junge Erwachsene natürlich. Das eine Ding, was die ganze Zeit pinkt und an unserer Seite ist, das kann auch mal ganz schön überhitzen. Was wir dagegen machen können, das weiß unser lieber Kollege Andi. Gleich dazu mehr nach 2 Songs.
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0: Ray mit Where is my husband hier um 10 nach 7 bei der Antenne. Egal in Landau, Neustadt oder der ganzen Pfalz, genießen gerade alle irgendwie den Sommer. Egal ob am Badesee, im Schwimmbad oder auch im Urlaub, das Handy ist auch natürlich immer dabei. Und genau das wird bei den Temperaturen schnell auch mal zum Problem. Hand aufs Herz, wer von euch hatte auch mal diese fiese Warnung auf dem Bildschirm gehabt? Temperatur zu hoch, Telefon muss abkühlen. Unser Andi weiß genau, wie wir dem Handy am Strand Schatten spenden. Also erzähl es uns, wie verhindern wir den Smartphone-Hitzeschock?
1: Der größte Fehler ist, das Handy auf dem Handtuch in der prallen Sonne liegen zu lassen. Oder, noch schlimmer, es unter das Kissen zu schieben, wo sich die Hitze staut. Mein Hack: winkelt das Smartphone einfach locker in ein helles, trockenes T-Shirt oder packt es in die schattige Innentasche eurer Strandtasche, die auf dem Boden steht. Und ganz wichtig, schaltet am Strand den Flugmodus ein, wenn ihr keine Nachrichten braucht. Bei schlechtem Empfang am See sucht das Handy nämlich ununterbrochen nach Netz und wird dadurch von innen heraus kochend heiß. Flugmodus an, Akku geschont und das Handy bleibt cool.
0: Flugmodus an. Das sorgt am Strand ja sowieso für die beste Entspannung.
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1: Ich bin Dorothee Spierer, einen schönen Donnerstag. Die Galeria-Filiale in Speyer steht erstmals auf der Liste gefährdeter Standorte. Wie die Rheinpfalz berichtet, hat der Konzern sie jetzt zu den 33 Häusern gezählt, bei denen über Mietkonditionen und wirtschaftliche Perspektiven verhandelt werden soll. Nach Angaben von Galeria passt die Größe der Filiale zwar zum Konzept, das Betriebsergebnis sei jedoch nicht ausreichend. Eine langfristige Zukunft des Standorts sei daher nur mit einer marktgerechten Miete möglich. Scheitern die Verhandlungen mit dem Vermieter, schließt der Konzern einen späteren Rückzug aus Speyer nicht aus. Im Landkreis Südliche Weinstraße haben ab dem neuen Schuljahr 1033 Erstklässler erstmals einen gesetzlichen Anspruch auf Ganztagsförderung. Deshalb hat der Jugendhilfeausschuss erstmals einen GAföG-Bedarfsplan beschlossen. Der Anspruch gilt zunächst für Erstklässler und umfasst 8 Stunden Betreuung pro Tag, einschließlich Unterricht und Mittagessen sowie einen Rechtsanspruch auf Ferienbetreuung. Bis zum Schuljahr 2029-2030 wird der Anspruch schrittweise auf alle Grundschulklassen ausgeweitet. Der Bedarfsplan enthält für jede Grundschule Informationen zum Betreuungsbedarf, den verfügbaren Plätzen und den erwarteten Einschulungszahlen der kommenden Jahre und ist online abrufbar. Die Neustadter Polizei bietet nächste Woche Mittwoch von 14 bis 15 Uhr eine offene Sprechstunde im Mehrgenerationenhaus in der von Hartmannstraße 11 an. Bezirksbeamter Daniel Henrich steht Bürgerinnen und Bürgern ohne Anmeldung für Fragen und Anliegen zur Verfügung. Mit dem monatlichen Angebot sollen Hemmschwellen abgebaut und der Kontakt zwischen Polizei und Bevölkerung gestärkt werden. Das Waldschwimmbad Steinfeld soll trotz erheblicher Unwetterschäden noch in dieser Sommersaison wieder öffnen. Das beschlossen Bürgermeisterin Katrin Flori, die Beigeordneten und Vertreter aller Fraktionen in einer Videokonferenz. Der Sturm hatte unter anderem zahlreiche Bäume entwurzelt, Spielgeräte beschädigt und die Becken verschmutzt. Die Aufräumarbeiten laufen, die Wiedereröffnung wird vorbereitet und soll voraussichtlich in 2 bis 3 Wochen möglich sein. Und das Beste kommt zum Schluss. Die Gemeindebücherei Hasloch lädt am Dienstag, den 1. September ab 16.30 Uhr zum Abschlussfest des Lesesommers ins Kulturviereck Hasloch ein. Besonders fleißige Leserinnen und Leser werden ausgezeichnet und Urkunden für erfolgreiche Teilnahmen verliehen. Der Lesesommer Rheinland-Pfalz richtete sich an Kinder und Jugendliche zwischen 6 und 16 Jahren, die vom 15. Juni bis noch zum 16. August Bücher lesen und Stempel sammeln können. Super Aktion!
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2: Der Tag startet freundlich, die Temperaturen ziehen langsam aber sicher an und die Sonne setzt sich zwischendurch immer wieder durch. Und die Maxi-Werte heute am Nachmittag liegen bei 26 Grad.
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2: Die Straßen bleiben weiterhin frei. Allen zusammen wünsche ich aber noch eine gute und sichere Fahrt. Kommt gut an.
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0: Fugees mit Ready or Not hier um 20 vor 8 bei der Antenne. Einfach mal Danke sagen und denen eine Auszeit gönnen. Ob hier in Landau und Neustadt oder in ganz Deutschland eigentlich. Jetzt haben nämlich verschiedene Thermen eine besondere Aktion, um einfach denen eine Auszeit zu gönnen, die es wirklich verdient haben. Mehr dazu jetzt von Stefan Feiniger. Er ist Teamleitung und vom Marketing der Thermen- und Badewelt Sinsheim.
1: Wir haben eine Aktion laufen und zwar nennt sich die Auszeit für Einsatzkräfte. Die läuft bei uns bis zum 31.07. Und da haben einfach Einsatzkräfte von der Polizei, von der Feuerwehr oder sonstigen Hilfsorganisationen haben da die Möglichkeit, kostenfrei bei uns einen Tag zu entspannen. Gerade durch die hohen Temperaturen in den vergangenen Wochen und Monaten mussten die sehr viel leisten und das ist einfach ein Zeichen der Wertschätzung, dass wir dankbar sind, dass die wirklich tatkräftig unterstützen. Und damit wollen wir einfach ein Stück zurückgeben.
0: Also, tolle Aktion noch bis zum 31. Juli. Mitmachen lohnt sich auf jeden Fall.
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0: Wir machen uns auf den Weg zur Arbeit oder sind schon da und freuen uns auch nicht auf 15 Grad aktuell bei euch in Weingarten, in Annweiler Messemer 14 und bei euch in Herxheim sind es 15 Grad.
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3: Ich bin David Riemer. Die Regierung von US-Präsident Trump will Saudi-Arabien beim Aufbau eines zivilen Atomprogramms helfen. Die Energieminister beider Länder unterzeichneten in Washington ein entsprechendes Abkommen, teilte das US-Energieministerium mit. Details wurden zunächst nicht bekannt.
4: Das Abkommen beinhaltet nach den Worten des US-Energieministers keine Herstellung oder Verbreitung von Atomwaffen. Es soll ein rein ziviles Nuklearprogramm sein, das den USA vor allem wirtschaftliche Vorteile bringt. Sie wollen Nukleartechnologie exportieren, das wiederum soll Jobs in den USA schaffen. Und Saudi-Arabien profitiert, indem es den Energiebedarf seines Landes decken kann. Aber im laufenden Krieg mit dem Iran und der Instabilität im Nahen Osten ist das Abkommen umstritten. Aus den USA Tina Eck.
3: Weil sich die Regierungsparteien erst auf den letzten Drücker einig werden, liegt ein endgültiger Gesetzentwurf erst kurz vor der Abstimmung im Bundestag vor. Das sorgt regelmäßig für Kritik. Am Vormittag verkündet das Bundesverfassungsgericht, ob es deshalb neue Temporegeln für Gesetzesänderungen geben muss.
5: Hunderte Seiten komplizierter Gesetzestext, aber keine Zeit vor der Abstimmung alles genau durchzulesen. Kritisiert wurde das zum Beispiel zuletzt beim Sparpaket für die gesetzlichen Krankenkassen. Das Urteil heute basiert aber auf einem älteren Fall, dem Heizungsgesetz der alten Ampelregierung. Hier hatte die Union erreicht, dass die Abstimmung verschoben werden musste und das Gesetz erst später verabschiedet werden konnte. Heute wird sich klären, ob für die Gesetzgebung generell neue Fristen festgelegt werden müssen. Jan-Henner Reitzer, Nachrichtenredaktion.
3: Das US-Militär hat nach eigenen Angaben in der Nacht erneut militärische Ziele im Iran angegriffen. Ziel waren unter anderem Raketen- und Drohnenlager sowie die Flugabwehr. Die USA erklären damit, künftige Angriffe auf Handelsschiffe und zivile Seeleute verhindern zu wollen. Es war die 12. Nacht in Folge mit US-Angriffen auf den Iran. US-Präsident Trump erklärte, der Iran sei noch nicht zu einem Abkommen bereit und drohte mit weiteren Angriffen. Die anhaltende Hitze und Trockenheit der vergangenen Monate hat die Dürre in Europa laut einer Studie als Folge des Klimawandels weiter verschärft. Entscheidend ist demnach nicht nur der fehlende Regen, sondern vor allem die durch die Hitze stark gestiegene Verdunstung. Forscher warnen, dass Dürren dadurch häufiger und schwerer werden.
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6: Mit Dorothee Spierer, hallo. Im Landkreis Südliche Weinstraße haben ab dem neuen Schuljahr 1033 Erstklässler erstmals Anspruch auf Ganztagsförderung. Der Jugendhilfeausschuss hat dazu einen Bedarfsplan beschlossen. Die Betreuung umfasst 8 Stunden täglich, inklusive Unterricht und Mittagessen sowie Ferienbetreuung. Bis 2029/2030 wird der Anspruch auf alle Grundschulklassen ausgeweitet. Die Galeria-Filiale in Speyer steht erstmals auf der Liste gefährdeter Standorte. Der Konzern will über Mieten und die wirtschaftliche Zukunft der Filiale verhandeln. Trotz passender Größe sei das Betriebsergebnis aktuell nicht ausreichend. Ohne eine Lösung bei den Mietkosten könnte ein Rückzug aus Speyer drohen.
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0: Heute gibt es angenehmes Sommerwetter für uns im Antenneland. Warm, aber nicht zu heiß, genau richtig für alles, was draußen geplant ist. Denn die Höchstwerte liegen bei ungefähr 26 bis 27 Grad. Und die Sonne und die Wolken, die wechseln sich immer wieder ab.
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0: Heute am Donnerstag bleibt es ziemlich ruhig auf den Straßen. Nichts ist los, wenn ihr aber was gesehen habt. Ein Staunblitzer oder noch irgendwas. Klingelt super gerne durch oder schickt eine WhatsApp an die 06341 948 948. Gute Fahrt noch.
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0: Und mit mir Ella Dümig. Eine Message geben und dabei auch den Süßen eine kleine Freude machen. Ja, das haben jetzt Omas gegen Rechts gestern und auch machen sie noch am kommenden Wochenende bei einer kleinen Vorlesestunde, wie das aussah. Dazu gleich mehr nach 2 Songs.
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0: Zoe Wees, Girls Like Us um 10 nach 8 hier bei der Antenne. Geschichten können Kinder zum Lachen bringen, ihre Fantasie anregen und ganz nebenbei wichtige Werte vermitteln. Genau darum ging es gestern bei einer Vorlesestunde für Kinder im Café Monogan in Landau. Dort hat die Initiative Omas gegen Rechts aus Neustadt aus dem Buch Das Katzenhuhn vorgelesen. Petra aus Deidesheim war eine der Omas. Petra, was wollt ihr mit der Vorlesestunde denn vermitteln?
1: Ja, unser Thema ist natürlich Demokratie, aber Vielfalt und Toleranz ganz groß geschrieben. Und wir haben auch wirklich tolle Bücher gefunden und das macht Spaß.
0: Auf jeden Fall eine sehr wichtige Message, aber vielleicht sind jetzt einige traurig, dass sie verpasst hat. Ich habe aber gehört, es geht weiter. Uschi, die zweite Oma, ist auch hier bei mir.
2: Ja, genau. Am Samstag kann dann in Neustadt die Sache fortgesetzt werden. Da wird die kleine Motte gelesen. Und das ist eine, die ist erst sehr unglücklich mit sich selber, bis sie merkt, dass sie ganz toll und in Ordnung ist.
0: Klingt auch sehr, sehr süß. Genauso Zucker waren auch die Reaktionen der Kinder bei der Buchvorstellung. Wir mussten die Kleinen natürlich fragen. Hat's euch gefallen?
3: Ja, also ich fand's gut und hat Spaß gemacht.
0: Oh, das ist ja wirklich Balsam für die Seele.
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1: Ich bin Dorothee Spierer, einen schönen Donnerstag. Im Landkreis Südliche Weinstraße haben ab dem neuen Schuljahr 1033 Erstklässler erstmals einen gesetzlichen Anspruch auf Ganztagsförderung. Deshalb hat der Jugendhilfeausschuss erstmals einen GAföG-Bedarfsplan beschlossen. Der Anspruch gilt zunächst für Erstklässler und umfasst 8 Stunden Betreuung pro Tag, einschließlich Unterricht und Mittagessen sowie einen Rechtsanspruch auf Ferienbetreuung. Bis zum Schuljahr 2029-2030 wird der Anspruch schrittweise auf alle Grundschulklassen ausgeweitet. Der Bedarfsplan enthält für jede Grundschule Informationen zum Betreuungsbedarf, den verfügbaren Plätzen und den erwarteten Einschulungszahlen der kommenden Jahre und ist online abrufbar. Die Galeria-Filiale in Speyer steht erstmals auf der Liste gefährdeter Standorte. Wie die Rheinpfalz berichtet, hat der Konzern sie jetzt zu den 33 Häusern gezählt, bei denen über Mietkonditionen und wirtschaftliche Perspektiven verhandelt werden soll. Nach Angaben von Galeria passt die Größe der Filiale zwar zum Konzept, das Betriebsergebnis sei jedoch nicht ausreichend. Eine langfristige Zukunft des Standorts sei daher nur mit einer marktgerechten Miete möglich. Scheitern die Verhandlungen mit dem Vermieter, schließt der Konzern einen späteren Rückzug aus Speyer nicht aus. Das Waldschwimmbad Steinfeld soll trotz erheblicher Unwetterschäden noch in dieser Sommersaison wieder öffnen. Das beschlossen Bürgermeisterin Katrin Flori, die Beigeordneten und Vertreter aller Fraktionen in einer Videokonferenz. Der Sturm hatte unter anderem zahlreiche Bäume entwurzelt, Spielgeräte beschädigt und die Becken verschmutzt. Die Aufräumarbeiten laufen, die Wiedereröffnung wird vorbereitet und soll voraussichtlich in 2 bis 3 Wochen möglich sein. Die Neustadter Polizei bietet nächste Woche Mittwoch von 14 bis 15 Uhr eine offene Sprechstunde im Mehrgenerationenhaus in der von Hartmannstraße 11 an. Bezirksbeamter Daniel Henrich steht Bürgerinnen und Bürgern ohne Anmeldung für Fragen und Anliegen zur Verfügung. Mit dem monatlichen Angebot sollen Hemmschwellen abgebaut und der Kontakt zwischen Polizei und Bevölkerung gestärkt werden. Und das Beste kommt zum Schluss. Die Verbandsgemeinde Annweiler bietet morgen von 9 bis 12 Uhr im Rathaus eine kostenlose Energieberatung zum Thema Photovoltaik an. Interessierte erhalten Tipps zu Kosten, Vertragslaufzeiten sowie Vor- und Nachteilen der verschiedenen Modelle. Eine Anmeldung bei der Verbraucherzentrale Rheinland-Pfalz ist erforderlich. Viel Spaß!
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2: Die Temperaturen steigen weiter an. In den nächsten Stunden bleibt es auch trocken und freundlich. Dazu gibt es immer wieder sonnige Abschnitte. Maxi-Werte von 26 Grad am Nachmittag.
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2: Die Straßen bleiben frei hier bei uns im Antenneland. Habt ihr aber was gesehen? Ein Staumblitzer oder noch irgendwas? Klingelt super gerne durch oder schickt eine WhatsApp an die 06341 94 8 94 8. Gute Fahrt.
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0: Rosé, Bruno Mars, APT hier bei der Antenne um 20 vor 9. Direkt für euch jetzt Antenne Filmrolle. Alles was Neues im Kino, das hört ihr jetzt, nämlich den Film. Den könnt ihr auch am Wochenende schauen. Wie genau? Mit etwas Glück. Schaut auf Instagram oder auf Facebook vorbei bei unseren Kanälen.
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6: Toy Story ist zurück. Zum fünften Mal tauchen wir ein in die spannende Welt von Woody und seinen Freunden. Mittlerweile ist Andy älter geworden und seine kleine Schwester Bonnie spielt jetzt mit den Helden. Aber das ändert sich mit einem Paket plötzlich schlagartig.
7: Bonnie, ein Päckchen für dich.
8: Oh, danke, danke.
9: Hi, ich bin Lillipap. Lass uns spielen.
10: Aussterben! Nicht schon wieder!
11: Bonnie, Bildschirmzeit ist jetzt vorbei.
12: Okay.
13: Wir müssen reden. Gerettete. Nenn mich Lilly.
14: Ich und das Spielzeug haben den ganzen Sommer versucht, für Bonnie Freunde zu finden.
13: Ja.
14: Aber dann hast du dazwischen gefunkt. Hörst du mir überhaupt zu?
15: Ich höre doch immer zu.
14: Siehst du?
16: Pass mal auf, ich und das Spielzeug haben den ganzen Sommer...
14: Jetzt auf Spanisch.
17: Was?
6: Ja, da verstehe ich nur Spanisch. Ein iPad droht, die altmodischen Spielzeuge zu ersetzen. Und dafür kehren auch alte Bekannte zurück mit dem wohl bekanntesten Lied.
18: You got a friend in me.
19: So schnell gekommen, wie ich konnte.
20: Wer da?
19: Wow, wow, wow. Ich komme in Frieden.
20: Viel zu lang, Herr Cowboy.
15: Was bist du? Ein Rentnerspielzeug?
21: Was? Sie hält dich für alt, weil du eine Glatze bekommst, Woody.
15: Warum brauchst du Hilfe von jemandem aus diesem Jahrhundert? Und
18: Schiffspielsachen.
20: Verstärkung.
19: Hier kommt was!
20: Unsere Mission auf diesem Planeten ist, dein Kind glücklich zu machen.
14: Bonnie braucht uns immer noch. Komm schon, Bonnie!
19: Was? Du bleibst hier. Ich bin hier.
20: Du denkst, ich kann das nicht? Schinker Punch.
19: Schön, sie wieder streiten zu sehen. Das ist es.
6: Toy Story 5, ab jetzt im Kino.
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0: Es wird sogar immer wärmer bei euch in Bornheim mit 18 Grad. In Roth messen wir auch so viel und bei euch in Kandel, was soll ich sagen, sind es auch 18 Grad.
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3: Ich bin David Riemer. Das Handwerk drängt auf eine schnelle Abschaffung des Sonntagsbackverbots. Im Koalitionsvertrag steht, dass für Bäcker und Konditoren das Sonntagsbackverbot aufgehoben wird. Bitte umsetzen. Das sagte Handwerkspräsident Dittrich der Deutschen Presseagentur.
4: Bäcker dürfen sonntags nur 3 Stunden lang backen. Handwerkspräsident Dittrich findet das ungerecht, denn zum Beispiel Backstationen an Tankstellen dürfen dagegen den ganzen Tag über Teiglinge aufbacken. Nach seiner Erfahrung sind Sonn- und Feiertagsdienste bei einigen Bäckerinnen und Bäckern sogar besonders beliebt, weil dann extra Zuschläge winken und dafür mal unter der Woche ein freier Tag möglich ist. Er will weiter am 8-Stunden-Tag festhalten, aber er wünscht sich mehr Flexibilität. Die Koalitionsspitzen planen die Arbeitszeitänderungen für Bäckereien ab Anfang 2027. Bisher fehlt aber noch ein Gesetzentwurf. Ursula Winkler, Nachrichtenredaktion.
3: Die Bundesregierung will Abschiebungen nach Afghanistan offenbar ausweiten. Das erklärte das hessische Innenministerium. Demnach habe die Bundespolizei mitgeteilt, die bisherigen Einschränkungen auf Straftäter und Gefährder aufzuheben.
5: Bundesinnenminister Dobrindt hat erst Anfang der Woche bekräftigt, Abschiebungen in Länder wie Afghanistan zu forcieren. Ihm ging es vor allem um Straftäter nach einem tödlichen Angriff auf einen Studenten in Trier. Künftig soll aber jeder Afghane, der ausreisepflichtig ist, abgeschoben werden können, sagt die hessische Landesregierung. Grundlage dafür ist die Zusammenarbeit mit der Taliban-Regierung. Menschenrechtsgruppen kritisieren die Ausweitung. Afghanen, die hier nicht kriminell geworden sind, zurückzuschicken, verstoße gegen den Schutz der Menschenrechte. Thomas Bremser, Nachrichtenredaktion.
3: Das US-Militär hat nach eigenen Angaben in der Nacht erneut militärische Ziele im Iran angegriffen. Ziel waren unter anderem Raketen- und Drohnenlager sowie die Flugabwehr. Die USA erklären damit, künftige Angriffe auf Handelsschiffe und zivile Seeleute verhindern zu wollen. Es war die 12. Nacht in Folge mit US-Angriffen auf den Iran. US-Präsident Trump sagte, der Iran sei noch nicht zu einem Abkommen bereit und drohte mit weiteren Angriffen. Die anhaltende Hitze und Trockenheit der vergangenen Monate hat die Dürre in Europa laut einer Studie als Folge des Klimawandels weiter verschärft. Entscheidend ist demnach nicht nur der fehlende Regen, sondern vor allem die durch die Hitze stark gestiegene Verdunstung. Die Forscher warnen, dass Dürren dadurch häufiger und schwerer werden.
2: Und jetzt noch mehr Informationen aus unserer Region.
6: Mit Dorothee Spierer, hallo. Die Galeria-Filiale in Speyer steht erstmals auf der Liste gefährdeter Standorte. Der Konzern will über Mieten und die wirtschaftliche Zukunft der Filiale verhandeln. Trotz passender Größe sei das Betriebsergebnis aktuell nicht ausreichend. Ohne eine Lösung bei den Mietkosten könnte ein Rückzug aus Speyer drohen. Im Landkreis Südliche Weinstraße haben ab dem neuen Schuljahr 1033 Erstklässler erstmals Anspruch auf Ganztagsförderung. Der Jugendhilfeausschuss hat dazu einen Bedarfsplan beschlossen. Die Betreuung umfasst 8 Stunden täglich, inklusive Unterricht und Mittagessen sowie Ferienbetreuung. Bis 2029/2030 wird der Anspruch auf alle Grundschulklassen ausgeweitet.
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0: Der Donnerstag bringt einen entspannten Sommertag mit sich, bis zu 27 Grad, dazu ein lockerer Sonne-Wolken-Mix und kein Regen in Sicht.
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0: Und die Straßen sind frei hier im Antenneland. Allen zusammen wünsche ich noch eine gute und sichere Fahrt. Kommt gut an.
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0: Und mit mir Ella Dübig. Ja, Wetter ist heute gut, morgen soll es gut sein und übermorgen noch besser. Ja, was ist denn das dann? Was machen wir dann? Ja, gar keine Sorge, wenn ihr gar keinen Plan habt, was bei uns in der Region abgeht und was man bei dem tollen Wetter machen kann. Das weiß ich gleich, dazu mehr nach 2 Songs.
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0: Kamrad, viele live hier um 10 nach 9 bei der Antenne.
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1: Ich bin Dorothee Spierer, einen schönen Donnerstag. Die Galeria-Filiale in Speyer steht erstmals auf der Liste gefährdeter Standorte. Wie die Rheinpfalz berichtet, hat der Konzern sie jetzt zu den 33 Häusern gezählt, bei denen über Mietkonditionen und wirtschaftliche Perspektiven verhandelt werden soll. Nach Angaben von Galeria passt die Größe der Filiale zwar zum Konzept, das Betriebsergebnis sei jedoch nicht ausreichend. Eine langfristige Zukunft des Standorts sei daher nur mit einer marktgerechten Miete möglich. Scheitern die Verhandlungen mit dem Vermieter, schließt der Konzern einen späteren Rückzug aus Speyer nicht aus. Im Landkreis Südliche Weinstraße haben ab dem neuen Schuljahr 1033 Erstklässler erstmals einen gesetzlichen Anspruch auf Ganztagsförderung. Deshalb hat der Jugendhilfeausschuss erstmals einen GAföG-Bedarfsplan beschlossen. Der Anspruch gilt zunächst für Erstklässler und umfasst 8 Stunden Betreuung pro Tag, einschließlich Unterricht und Mittagessen sowie einen Rechtsanspruch auf Ferienbetreuung. Bis zum Schuljahr 2029-2030 wird der Anspruch schrittweise auf alle Grundschulklassen ausgeweitet. Der Bedarfsplan enthält für jede Grundschule Informationen zum Betreuungsbedarf, den verfügbaren Plätzen und den erwarteten Einschulungszahlen der kommenden Jahre und ist online abrufbar. Die Neustadter Polizei bietet nächste Woche Mittwoch von 14 bis 15 Uhr eine offene Sprechstunde im Mehrgenerationenhaus in der von Hartmannstraße 11 an. Bezirksbeamter Daniel Henrich steht Bürgerinnen und Bürgern ohne Anmeldung für Fragen und Anliegen zur Verfügung. Mit dem monatlichen Angebot sollen Hemmschwellen abgebaut und der Kontakt zwischen Polizei und Bevölkerung gestärkt werden. Das Waldschwimmbad Steinfeld soll trotz erheblicher Unwetterschäden noch in dieser Sommersaison wieder öffnen. Das beschlossen Bürgermeisterin Katrin Flori, die Beigeordneten und Vertreter aller Fraktionen in einer Videokonferenz. Der Sturm hatte unter anderem zahlreiche Bäume entwurzelt, Spielgeräte beschädigt und die Becken verschmutzt. Die Aufräumarbeiten laufen, die Wiedereröffnung wird vorbereitet und soll voraussichtlich in 2 bis 3 Wochen möglich sein. Und das Beste kommt zum Schluss. Die Gemeindebücherei Hasloch lädt am Dienstag, den 1. September ab 16.30 Uhr zum Abschlussfest des Lesesommers ins Kulturviereck Hasloch ein. Besonders fleißige Leserinnen und Leser werden ausgezeichnet und Urkunden für erfolgreiche Teilnahmen verliehen. Der Lesesommer Rheinland-Pfalz richtete sich an Kinder und Jugendliche zwischen 6 und 16 Jahren, die vom 15. Juni bis noch zum 16. August Bücher lesen und Stempel sammeln können. Super Aktion!
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2: Jetzt wird's langsam richtig angenehm. Die Sonne schaut immer wieder zwischen den Wolken hervor und die Temperaturen legen auch weiter zu. Maximal am Nachmittag von bis zu 26 und 27 Grad.
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2: Achtung auf der A65 Landau Richtung Karlsruhe. Zwischen Kandel-Mitte und Kandel-Süd ist eine Tagesbaustelle. Gefahr durch Baustellenfahrzeuge besteht da. Und noch die A65 Karlsruhe Richtung Ludwigshafen. Zwischen Landau-Zentrum und Landau-Nord. Dichter Verkehr. 5 Minuten braucht ihr ungefähr länger.
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0: The Cure mit Friday I'm in Love hier um 20 vor 10 bei der Antenne. 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

0: aktuellen Temperaturen. Bei euch in Edesheim schöne 19 Grad und bei euch in Lustadt, Zeiskamp, aber auch Ottersheim 20 Grad.
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3: Ich bin David Riemer. Das Handwerk drängt auf eine schnelle Abschaffung des Sonntagsbackverbots. Im Koalitionsvertrag steht, dass für Bäcker und Konditoren das Sonntagsbackverbot aufgehoben wird. Bitte umsetzen. Das sagt Handwerkspräsident Dittrich der Deutschen Presseagentur.
4: Bäcker dürfen sonntags nur 3 Stunden lang backen. Handwerkspräsident Dittrich findet das ungerecht, denn zum Beispiel Backstationen an Tankstellen dürfen dagegen den ganzen Tag über Teiglinge aufbacken. Nach seiner Erfahrung sind Sonn- und Feiertagsdienste bei einigen Bäckerinnen und Bäckern sogar besonders beliebt, weil dann extra Zuschläge winken und dafür mal unter der Woche ein freier Tag möglich ist. Er will weiter am 8-Stunden-Tag festhalten, aber er wünscht sich mehr Flexibilität. Die Koalitionsspitzen planen die Arbeitszeitänderungen für Bäckereien ab Anfang 2027. Bisher fehlt aber noch ein Gesetzentwurf. Ursula Winkler, Nachrichtenredaktion.
3: Die Bundesregierung will Abschiebungen nach Afghanistan offenbar ausweiten. Das erklärte das hessische Innenministerium. Demnach habe die Bundespolizei mitgeteilt, die bisherigen Einschränkungen auf Straftäter und Gefährder aufzuheben.
5: Bundesinnenminister Dobrindt hat erst Anfang der Woche bekräftigt, Abschiebungen in Länder wie Afghanistan zu forcieren. Ihm ging es vor allem um Straftäter nach einem tödlichen Angriff auf einen Studenten in Trier. Künftig soll aber jeder Afghane, der ausreisepflichtig ist, abgeschoben werden können, sagt die hessische Landesregierung. Grundlage dafür ist die Zusammenarbeit mit der Taliban-Regierung. Menschenrechtsgruppen kritisieren die Ausweitung. Afghanen, die hier nicht kriminell geworden sind, zurückzuschicken, verstoße gegen den Schutz der Menschenrechte. Thomas Bremser, Nachrichtenredaktion.
3: Das US-Militär hat nach eigenen Angaben in der Nacht erneut militärische Ziele im Iran angegriffen. Ziel waren unter anderem Raketen- und Drohnenlager sowie die Flugabwehr. Die USA erklären damit, künftige Angriffe auf Handelsschiffe und zivile Seeleute verhindern zu wollen. Es war die 12. Nacht in Folge mit US-Angriffen auf den Iran. US-Präsident Trump sagte, der Iran sei noch nicht zu einem Abkommen bereit und drohte mit weiteren Angriffen. Die anhaltende Hitze und Trockenheit der vergangenen Monate hat die Dürre in Europa laut einer Studie als Folge des Klimawandels weiter verschärft. Entscheidend ist demnach nicht nur der fehlende Regen, sondern vor allem die durch die Hitze stark gestiegene Verdunstung. Die Forscher warnen, dass Dürren dadurch häufiger und schwerer werden.
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6: Mit Dorothee Spierer, hallo. Im Landkreis Südliche Weinstraße haben ab dem neuen Schuljahr 1033 Erstklässler erstmals Anspruch auf Ganztagsförderung. Der Jugendhilfeausschuss hat dazu einen Bedarfsplan beschlossen. Die Betreuung umfasst 8 Stunden täglich, inklusive Unterricht und Mittagessen sowie Ferienbetreuung. Bis 2029/2030 wird der Anspruch auf alle Grundschulklassen ausgeweitet. Die Galeria-Filiale in Speyer steht erstmals auf der Liste gefährdeter Standorte. Der Konzern will über Mieten und die wirtschaftliche Zukunft der Filiale verhandeln. Trotz passender Größe sei das Betriebsergebnis aktuell nicht ausreichend. Ohne eine Lösung bei den Mietkosten könnte ein Rückzug aus Speyer drohen.
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0: Mit Höchsttemperaturen bis zu 24 Grad wird's heute richtig angenehm. Sonne und Wolken wechseln sich locker ab, Regen bleibt aber kein Thema. Morgen legt der Sommer mit bis zu 26 Grad sogar noch eine Schippe drauf.
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0: Auf der A65 Karlsruhe Richtung Ludwigshafen. Zwischen Landau Zentrum und Landau Nord ist etwas dichter Verkehr. Ihr braucht hier über 5 Minuten länger. Ich wünsche euch noch eine gute und auch sichere Weiterfahrt.
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0: Und mit mir Maja Wenkland. Der Sommer hat gerade die Pfalz fest im Griff. Viele verbringen jede freie Minute draußen. Blöd nur, dass ausgerechnet bei den schönsten Temperaturen manchmal genau die Dinge versagen, auf die wir überhaupt nicht verzichten können. Was es damit auf sich hat, das hört ihr gleich.
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0: bei der Antenne, Purple Disco Machine mit Dopamin um kurz nach 10. Hier in Landau, Neustadt und der ganzen Pfalz genießen gerade alle den Sommer. Egal, ob ihr am Badesee entspannt, im Schwimmbad liegt oder im Urlaub seid, das Handy ist natürlich immer mit dabei. Und genau das wird bei den Temperaturen schnell mal zum Problem. Hand aufs Herz, wer hat von euch schon mal die fiese Warnung auf den Bildschirm bekommen? Temperatur zu hoch, Telefon muss abkühlen. Unser Andi weiß genau, wie wir dem Handy am Strand Schatten spenden. Also Andi, erzähl uns, wie verhindern wir den Smartphone-Hitzeschock?
1: Der größte Fehler ist, das Handy auf dem Handtuch in der prallen Sonne liegen zu lassen. Oder, noch schlimmer, es unter das Kissen zu schieben, wo sich die Hitze staut. Mein Hack: winkelt das Smartphone einfach locker in ein helles, trockenes T-Shirt oder packt es in die schattige Innentasche eurer Strandtasche, die auf dem Boden steht. Und ganz wichtig, schaltet am Strand den Flugmodus ein, wenn ihr keine Nachrichten braucht. Bei schlechtem Empfang am See sucht das Handy nämlich ununterbrochen nach Netz und wird dadurch von innen heraus kochend heiß. Flugmodus an, Akku geschont und das Handy bleibt cool.
0: Also Flugmodus an, das sorgt am Strand ja sowieso für die beste Entspannung.
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1: Ich bin Dorothee Spierer, einen schönen Donnerstag. Im Landkreis Südliche Weinstraße haben ab dem neuen Schuljahr 1033 Erstklässler erstmals einen gesetzlichen Anspruch auf Ganztagsförderungen. Deshalb hat der Jugendhilfeausschuss erstmals einen GAföG-Bedarfsplan beschlossen. Der Anspruch gilt zunächst für Erstklässler und umfasst 8 Stunden Betreuung pro Tag, einschließlich Unterricht und Mittagessen sowie einen Rechtsanspruch auf Ferienbetreuung. Bis zum Schuljahr 2029-2030 wird der Anspruch schrittweise auf alle Grundschulklassen ausgeweitet. Der Bedarfsplan enthält für jede Grundschule Informationen zum Betreuungsbedarf, den verfügbaren Plätzen und den erwarteten Einschulungszahlen der kommenden Jahre und ist online abrufbar. Die Galeria-Filiale in Speyer steht erstmals auf der Liste gefährdeter Standorte. Wie die Rheinpfalz berichtet, hat der Konzern sie jetzt zu den 33 Häusern gezählt, bei denen über Mietkonditionen und wirtschaftliche Perspektiven verhandelt werden soll. Nach Angaben von Galeria passt die Größe der Filiale zwar zum Konzept, das Betriebsergebnis sei jedoch nicht ausreichend. Eine langfristige Zukunft des Standorts sei daher nur mit einer marktgerechten Miete möglich. Scheitern die Verhandlungen mit dem Vermieter, schließt der Konzern einen späteren Rückzug aus Speyer nicht aus. Das Waldschwimmbad Steinfeld soll trotz erheblicher Unwetterschäden noch in dieser Sommersaison wieder öffnen. Das beschlossen Bürgermeisterin Katrin Flori, die Beigeordneten und Vertreter aller Fraktionen in einer Videokonferenz. Der Sturm hatte unter anderem zahlreiche Bäume entwurzelt, Spielgeräte beschädigt und die Becken verschmutzt. Die Aufräumarbeiten laufen, die Wiedereröffnung wird vorbereitet und soll voraussichtlich in 2 bis 3 Wochen möglich sein. Die Neustadter Polizei bietet nächste Woche Mittwoch von 14 bis 15 Uhr eine offene Sprechstunde im Mehrgenerationenhaus in der von Hartmannstraße 11 an. Bezirksbeamter Daniel Henrich steht Bürgerinnen und Bürgern ohne Anmeldung für Fragen und Anliegen zur Verfügung. Mit dem monatlichen Angebot sollen Hemmschwellen abgebaut und der Kontakt zwischen Polizei und Bevölkerung gestärkt werden. Und das Beste kommt zum Schluss. Die Verbandsgemeinde Annweiler bietet morgen von 9 bis 12 Uhr im Rathaus eine kostenlose Energieberatung zum Thema Photovoltaik an. Interessierte erhalten Tipps zu Kosten, Vertragslaufzeiten sowie Vor- und Nachteilen der verschiedenen Modelle. Eine Anmeldung bei der Verbraucherzentrale Rheinland-Pfalz ist erforderlich. Viel Spaß!
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2: Bis heute Nachmittag steigen die Temperaturen auf bis zu 24 Grad Maxiwert. Dazu gibt's einen freundlichen Mix aus Sonne und Wolken. Also ideales Wetter, um jede freie Minute draußen zu verbringen. Morgen wird's dann mit bis zu 26 Grad Maxiwert sogar noch etwas sommerlicher.
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2: Auf der A65 Karlsruhe Richtung Ludwigshafen. Zwischen Landau Zentrum und Landau Nord ist etwas dichter Verkehr. Ihr braucht hier über 5 Minuten länger. Ich wünsche euch noch eine gute und auch sichere Weiterfahrt.
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4: Nachdem der Aktienmarkt zuletzt im Aufwind war, kommt heute im frühen Handel der Knacks. Der DAX büßt am Vormittag zunächst 0,8% auf 24.959 Punkte ein und liegt damit wieder unter der 25.000-Punkte-Marke. Die Anleger schauen dann doch mal auf die kletternden Ölpreise. Der Fasspreis für die Nordsee-Sorte Brent liegt mittlerweile bei 96 Dollar. Die italienische Großbank UniCredit ist weiter fest entschlossen, die Commerzbank zu übernehmen. Die Commerzbank-Aktie verliert 1% bisher, deutlich mehr eingebüßt haben bisher Infineon, Scout24 und nach der Bekanntgabe neuer Quartalszahlen die Aktie der deutschen Börse. Stärker zugelegt haben indessen Daimler Truck, Rheinmetall und RWE. Der Euro zeigt sich am Vormittag mit einem $1,1420 weiter stabil. Aus Frankfurt, Klaus Bente.
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0: Loy, Red Eyes, hier um 20 vor 11. Ein kleiner grüner Punkt auf dem Brot oder eine leichte pelzige Stelle auf der Marmelade, das hat wohl jeder schon mal im Kühlschrank entdeckt. Viele schneiden den Schimmel dann einfach großzügig weg, um nichts zu verschwenden. Aber ist das eigentlich gesund oder essen wir das Gift im Zweifel unsichtbar mit? Das klären wir jetzt im Alltagscheck.
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0: Mein Kollege Tim hat sich die verschiedenen Lebensmittel mal genauer angeschaut. Tim, wann reicht das großzügige Wegschneiden denn noch aus und wann müssen wir rigoros sein?
2: Die wichtigste Faustregel lautet, je feuchter und weicher ein Lebensmittel ist, desto schneller verteilt sich der Schimmel unsichtbar im Inneren. Der sichtbare Pelz ist nämlich nur die Blüte. Die giftigen Schimmelpelzfäden, das sogenannte Bizel, durchzieht das Produkt dann meist schon komplett. Das heißt, weiches Brot, Joghurt, Frischkäse, Beeren oder auch Tomaten müssen bei kleinstem Schimmelbefall komplett in die Tonne. Anders sieht es bei sehr harten Lebensmitteln aus. Bei festem Hartkäse wie Parmesan oder einer harten Salami reicht es tatsächlich, die betroffene Stelle sehr großzügig, also mindestens 1 cm tief abzuschneiden. Der Rest ist noch essbar.
0: Und wie steht's um den Klassiker? Marmelade mit hohem Zuckeranteil. Da hieß es früher ja immer, man könnte den Schimmel einfach mit dem Löffel abheben.
2: Ja, das galt mal als okay, heute ist es aber überholt. Früher hatten Marmeladen oft einen extrem hohen Zuckergehalt von 1:1, der wie ein natürliches Konservierungsmittel wirkte und die Ausbreitung der Schimmelpilze stark bremste. Heute nutzen wir meist Gelierzucker mit einem Verhältnis von 2:1 oder sogar 3:1, wodurch viel mehr Wasser im Glas bleibt. Und genau dieses Wasser lässt die unsichtbaren Giftstoffe ungehindert durch die ganze Marmelade wandern. Deshalb gilt heute leider auch hier, sobald sich der Schimmel oben zeigt, gehört das ganze Glas in den Müll.
0: Danke, Tim. Morgen geht's dann um Sonnenbrand. Was hilft wirklich und wann sollte man vielleicht doch lieber zum Arzt gehen?
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1: Wir schauen auf die Temperaturen. Aktuell bei euch in Frankweiler und in Alversweiler 20 Grad und bei euch in Duttweiler-Altdorf, aber auch Böbingen 21.
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4: Ich bin David Riemer. Das Handwerk drängt auf eine schnelle Abschaffung des Sonntagsbackverbots. Im Koalitionsvertrag steht, dass für Bäcker und Konditoren das Sonntagsbackverbot aufgehoben wird. Bitte umsetzen. Das sagt Handwerkspräsident Dittrich der Deutschen Presseagentur.
5: Bäcker dürfen sonntags nur 3 Stunden lang backen. Handwerkspräsident Dittrich findet das ungerecht, denn zum Beispiel Backstationen an Tankstellen dürfen dagegen den ganzen Tag über Teiglinge aufbacken. Nach seiner Erfahrung sind Sonn- und Feiertagsdienste bei einigen Bäckerinnen und Bäckern sogar besonders beliebt, weil dann extra Zuschläge winken und dafür mal unter der Woche ein freier Tag möglich ist. Er will weiter am 8-Stunden-Tag festhalten, aber er wünscht sich mehr Flexibilität. Die Koalitionsspitzen planen die Arbeitszeitänderungen für Bäckereien ab Anfang 2027. Bisher fehlt aber noch ein Gesetzentwurf. Ursula Winkler, Nachrichtenredaktion.
4: Die Bundesregierung will Abschiebungen nach Afghanistan offenbar ausweiten. Das erklärte das hessische Innenministerium. Demnach habe die Bundespolizei mitgeteilt, die bisherigen Einschränkungen auf Straftäter und Gefährder aufzuheben.
6: Bundesinnenminister Dobrindt hat erst Anfang der Woche bekräftigt, Abschiebungen in Länder wie Afghanistan zu forcieren. Ihm ging es vor allem um Straftäter nach einem tödlichen Angriff auf einen Studenten in Trier. Künftig soll aber jeder Afghane, der ausreisepflichtig ist, abgeschoben werden können, sagt die hessische Landesregierung. Grundlage dafür ist die Zusammenarbeit mit der Taliban-Regierung. Menschenrechtsgruppen kritisieren die Ausweitung. Afghanen, die hier nicht kriminell geworden sind, zurückzuschicken, verstoße gegen den Schutz der Menschenrechte. Thomas Bremser, Nachrichtenredaktion.
4: Das US-Militär hat nach eigenen Angaben in der Nacht erneut militärische Ziele im Iran angegriffen. Ziel waren unter anderem Raketen- und Drohnenlager sowie die Flugabwehr. Die USA erklären damit, künftige Angriffe auf Handelsschiffe und zivile Seeleute verhindern zu wollen. Es war die 12. Nacht in Folge mit US-Angriffen auf den Iran. US-Präsident Trump sagte, der Iran sei noch nicht zu einem Abkommen bereit und drohte mit weiteren Angriffen. Die anhaltende Hitze und Trockenheit der vergangenen Monate hat die Dürre in Europa laut einer Studie als Folge des Klimawandels weiter verschärft. Entscheidend ist demnach nicht nur der fehlende Regen, sondern vor allem die durch die Hitze stark gestiegene Verdunstung. Die Forscher warnen, dass Dürren dadurch häufiger und schwerer werden.
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7: Mit Dorothee Spierer, hallo. Die Galeria-Filiale in Speyer steht erstmals auf der Liste gefährdeter Standorte. Der Konzern will über Mieten und die wirtschaftliche Zukunft der Filiale verhandeln. Trotz passender Größe sei das Betriebsergebnis aktuell nicht ausreichend. Ohne eine Lösung bei den Mietkosten könnte ein Rückzug aus Speyer drohen. Im Landkreis Südliche Weinstraße haben ab dem neuen Schuljahr 1033 Erstklässler erstmals Anspruch auf Ganztagsförderung. Der Jugendhilfeausschuss hat dazu einen Bedarfsplan beschlossen. Die Betreuung umfasst 8 Stunden täglich, inklusive Unterricht und Mittagessen sowie Ferienbetreuung. Bis 2029/2030 wird der Anspruch auf alle Grundschulklassen ausgeweitet.
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1: Mit Höchsttemperaturen bis zu 24 Grad zeigt sich das Wetter heute von seiner angenehmen Seite. Die Sonne schaut immer wieder zwischen den Wolken vorbei und trocken bleibt es den ganzen Tag. Morgen warten dann bis zu 26 Grad Maxiwert und noch mehr Sonnenschein auf uns.
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1: Die Straßen sind frei, der Verkehr rollt. Ich wünsche euch noch eine gute Fahrt.
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1: Und mit mir Maya Wendland. Es gibt diese Momente, die zeigen, Manchmal können schon ein paar Seiten in einem Buch etwas bewegen. Genau so ein Moment hat gestern in Landau viele Kinder begeistert. Mehr dazu, das hört ihr gleich nach zwei Songs.
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0: Gracie Abrams hier bei der Antenne um kurz nach 11. Geschichten können Kinder zum Lachen bringen, ihre Fantasie anregen und ganz nebenbei wichtige Werte vermitteln. Genau darum ging es gestern bei einer Vorlesestunde für Kinder im Café Monogan in Landau. Dort hat die Initiative Omas gegen Rechts aus Neustadt aus dem Buch Das Katzenhuhn vorgelesen. Petra aus Deidesheim war eine der Omas. Petra, was wollt ihr mit der Vorlesestunde vermitteln?
1: Ja, unser Thema ist natürlich Demokratie, aber Vielfalt und Toleranz ganz groß geschrieben. Und wir haben auch wirklich tolle Bücher gefunden und das macht Spaß.
0: Auf jeden Fall eine sehr wichtige Message. Aber vielleicht sind jetzt einige traurig, dass sie verpasst hat. Ich habe aber gehört, es geht weiter. Uschi, die zweite Oma, ist auch hier bei mir.
2: Ja, genau. Am Samstag kann dann in Neustadt die Sache fortgesetzt werden. Da wird die kleine Motte gelesen. Und das ist eine, die ist erst sehr unglücklich mit sich selber, bis sie merkt, dass sie ganz toll und in Ordnung ist.
0: Klingt auch sehr, sehr süß. Und genauso Zucker waren die Reaktionen der Kinder bei der Buchvorstellung. Wir mussten die Kleinen natürlich auch fragen, hat's euch denn gefallen?
3: Ja, also ich fand's gut und hat Spaß gemacht.
0: Ach, das ist ja wirklich Balsam für die Seele.
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1: Ich bin Dorothee Spierer, einen schönen Donnerstag. Die Galeria-Filiale in Speyer steht erstmals auf der Liste gefährdeter Standorte. Wie die Rheinpfalz berichtet, hat der Konzern sie jetzt zu den 33 Häusern gezählt, bei denen über Mietkonditionen und wirtschaftliche Perspektiven verhandelt werden soll. Nach Angaben von Galeria passt die Größe der Filiale zwar zum Konzept, das Betriebsergebnis sei jedoch nicht ausreichend. Eine langfristige Zukunft des Standorts sei daher nur mit einer marktgerechten Miete möglich. Scheitern die Verhandlungen mit dem Vermieter, schließt der Konzern einen späteren Rückzug aus Speyer nicht aus. Im Landkreis Südliche Weinstraße haben ab dem neuen Schuljahr 1033 Erstklässler erstmals einen gesetzlichen Anspruch auf Ganztagsförderung. Deshalb hat der Jugendhilfeausschuss erstmals einen GAföG-Bedarfsplan beschlossen. Der Anspruch gilt zunächst für Erstklässler und umfasst 8 Stunden Betreuung pro Tag, einschließlich Unterricht und Mittagessen sowie einen Rechtsanspruch auf Ferienbetreuung. Bis zum Schuljahr 2029-2030 wird der Anspruch schrittweise auf alle Grundschulklassen ausgeweitet. Der Bedarfsplan enthält für jede Grundschule Informationen zum Betreuungsbedarf, den verfügbaren Plätzen und den erwarteten Einschulungszahlen der kommenden Jahre und ist online abrufbar. Die Neustadter Polizei bietet nächste Woche Mittwoch von 14 bis 15 Uhr eine offene Sprechstunde im Mehrgenerationenhaus in der von Hartmannstraße 11 an. Bezirksbeamter Daniel Henrich steht Bürgerinnen und Bürgern ohne Anmeldung für Fragen und Anliegen zur Verfügung. Mit dem monatlichen Angebot sollen Hemmschwellen abgebaut und der Kontakt zwischen Polizei und Bevölkerung gestärkt werden. Das Waldschwimmbad Steinfeld soll trotz erheblicher Unwetterschäden noch in dieser Sommersaison wieder öffnen. Das beschlossen Bürgermeisterin Katrin Flori, die Beigeordneten und Vertreter aller Fraktionen in einer Videokonferenz. Der Sturm hatte unter anderem zahlreiche Bäume entwurzelt, Spielgeräte beschädigt und die Becken verschmutzt. Die Aufräumarbeiten laufen, die Wiedereröffnung wird vorbereitet und soll voraussichtlich in 2 bis 3 Wochen möglich sein. Und das Beste kommt zum Schluss. Die Gemeindebücherei Hasloch lädt am Dienstag, den 1. September ab 16.30 Uhr zum Abschlussfest des Lesesommers ins Kulturviereck Hasloch ein. Besonders fleißige Leserinnen und Leser werden ausgezeichnet und Urkunden für erfolgreiche Teilnahmen verliehen. Der Lesesommer Rheinland-Pfalz richtete sich an Kinder und Jugendliche zwischen 6 und 16 Jahren, die vom 15. Juni bis noch zum 16. August Bücher lesen und Stempel sammeln können. Super Aktion!
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2: Mit 24 Grad Höchsttemperatur geht's entspannt Richtung Mittag. Ein paar Wolken ziehen zwar durch, die Sonne bleibt aber immer mit dabei. Morgen gibt's mit bis zu 26 Grad nochmal eine extra Portion Sommer.
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2: Der Verkehr rollt, die Straßen sind frei. Habt ihr noch einen Stau oder einen Blitzer gesehen, dann schreibt uns doch gern per WhatsApp oder klingelt durch unter der 06341 498 498. Ich wünsche euch noch eine gute Fahrt.
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3: Kiss, Gustavo Lima.
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0: It must have been love, Roxette, hier bei der Antenne um 20 vor 12.
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2: 23. Juli 1990. Maxi Priest ist mit Close to You neu in den Charts. Max Alfred Elliot, genannt Maxi, wird 1961 in London geboren. Er hat 8 Geschwister, seine Eltern sind aus Jamaika nach England gezogen. Sie hoffen hier ein besseres, ein wohlhabenderes Leben zu führen. Und wo unterschiedliche Kulturen aufeinandertreffen, gibt es immer einen kulturellen Austausch. Maxi hört natürlich das, was alle Kinder in England hören. Die Beatles, Ray Charles, später Genesis, Elton John und Co. Aber er hört auch das, was seine Eltern zu Hause so auf den Plattenteller werfen. Reggae, Reggaeton, Gospel und. Die Einflüsse sind vielfältig. Als Maxi dann nach einer eigenen musikalischen Identität sucht, vermischt er all das. Den R&B der Straße, den Pop aus dem Radio und den Reggae von daheim. All das macht seine persönliche Mischung aus. Er prägt ein neues Genre und nennt es Reggae Fusion. Einer seiner größten Hits mit genau dieser Erfolgsformel ist Close to You.

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0: Die Temperaturen in Speyerdorf schöne 20 Grad und in Offenbach-Herxheim, aber auch Ottersheim 21.
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3: Ich bin David Riemer. Der Krieg zwischen den USA und dem Iran treibt die Ölpreise weiter in die Höhe. Der Preis für die Referenzsorte Brent aus der Nordsee stieg erstmals seit Anfang Juni über die Marke von 96 US-Dollar je Barrel. Getrieben wird der Preis von der Eskalation im US-iranischen Krieg. Vom Iran unterstützte Houthi-Milizen erklärten nun, sie hätten zwei saudi-arabische Tanker im Roten Meer angegriffen.
4: Damit spitzt sich die Lage weiter zu. Der Irankrieg hat den Verkehr durch die wichtige Straße von Hormus bereits stark beeinträchtigt. Sollten auch die Houthi-Angriffe zunehmen, gerät mit dem Roten Meer eine weitere wichtige Ölroute unter Druck. Noch liegt der Ölpreis jedoch unter dem Jahreshoch. Ende April kostete das Barrel 126 US-Dollar. Eine Deeskalation im Konflikt ist derzeit nicht in Sicht. US-Medien berichten seit Tagen über Indizien für eine mögliche Ausweitung der US-Angriffe. Auch die Drohungen von US-Präsident Donald Trump lassen nicht nach. Aus Beirut, Amira Rajab.
3: Die EU-Staaten haben sich wegen des anhaltenden russischen Angriffskrieges gegen die Ukraine auf ein neues Sanktionspaket verständigt. Das teilten EU-Diplomaten in Brüssel mit.
5: Das Problem der 21. Russland-Sanktionen ist, wie kann man die lange Liste von bestehenden Strafmaßnahmen noch verlängern, ohne zu viel Schaden an der eigenen Wirtschaft anzurichten. Es gibt also weitere Ausfuhrbeschränkungen für Hightech und Einreisesperren, jetzt auch für russische Soldaten. Aber die Versorgung mit Fischstäbchen bleibt gesichert. Nach langem Hin und Her wurde auf ein Einfuhrverbot für Alaska-Seelachs und Kabeljau aus Russland verzichtet. Aber der Ölpreisdeckel für russische Ölexporte bleibt trotz höherer Ölpreise unangetastet. Also hier keine Mehreinnahmen für Moskau. Aus Brüssel, Dieter Hebeling.
3: Das Armutsrisiko in alleinerziehenden Haushalten ist deutlich höher als im Durchschnitt. Nach Angaben des Statistischen Bundesamts gelten rund 29% der Menschen dort als armutsgefährdet. Bei Paaren mit Kindern sind es 12%. Damit ist das Armutsrisiko für Alleinerziehende und ihre Kinder mehr als doppelt so hoch. Wegen eines Waldbrandes an der französischen Atlantikküste bei Bordeaux sind inzwischen 10.000 Touristen vorsorglich evakuiert worden. Außerdem mussten etwa 1.000 Anwohner ihre Orte verlassen. Verletzt wurde nach Angaben der Behörden niemand. 500 Feuerwehrleute kämpfen weiter gegen die Flammen. Die Lage bleibt ungünstig. In der Region machen traditionell auch viele Deutsche Urlaub.
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6: Mit Dorothee Spierer, hallo. Im Landkreis Südliche Weinstraße haben ab dem neuen Schuljahr 1033 Erstklässler erstmals Anspruch auf Ganztagsförderung. Der Jugendhilfeausschuss hat dazu einen Bedarfsplan beschlossen. Die Betreuung umfasst 8 Stunden täglich, inklusive Unterricht und Mittagessen sowie Ferienbetreuung. Bis 2029/2030 wird der Anspruch auf alle Grundschulklassen ausgeweitet. Die Galeria-Filiale in Speyer steht erstmals auf der Liste gefährdeter Standorte. Der Konzern will über Mieten und die wirtschaftliche Zukunft der Filiale verhandeln. Trotz passender Größe sei das Betriebsergebnis aktuell nicht ausreichend. Ohne eine Lösung bei den Mietkosten könnte ein Rückzug aus Speyer drohen.
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0: Zur Mittagspause erwarten uns bis zu 24 Grad Maxiwert. Dazu bleibt es trocken und Sonne und Wolken wechseln sich angenehm ab. Morgen zeigt sich der Sommer dann wieder von seiner schönsten Seite mit Höchsttemperaturen von bis zu 26 Grad.
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0: Die Straßen sind frei, der Verkehr rollt. Ich wünsche euch noch eine gute und auch sichere Weiterfahrt.
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0: Und mit mir Maja Wendland. Wir starten jetzt mit den besten Hits aller Zeiten in den Mittag rein. Miley Cyrus mit Flowers und jetzt direkt für euch Billy Joel, Tell Her About It.
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0: Miley Cyrus mit Flowers um kurz nach 12 hier bei der Antenne. Mal Hand aufs Herz, wer hier in London Neustadt mit der Bahn fährt, plant doch inzwischen die Verspätung fest mit ein, oder? Doch jetzt kommt Bewegung auf die Schiene. Das italienische Bahnunternehmen Italo macht nämlich ernst. Es hat jetzt 26 neue Höchstgeschwindigkeitszüge bei Siemens bestellt und will ab Mitte 2028 in Deutschland an den Start gehen. Geplant sind zunächst Verbindungen zwischen München, Berlin, Hamburg, Köln und Dortmund. Aber wer weiß, wenn das Konzept gut ankommt, gibt's die zusätzliche Konkurrenz vielleicht irgendwann auch näher hier bei uns in der ganzen Pfalz. Und wenn die Züge dann auch noch pünktlich sind, hätten sie wahrscheinlich bei vielen schon den ersten Pluspunkt gesammelt.
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1: Ich bin Dorothee Spierer, einen schönen Donnerstag. Im Landkreis Südliche Weinstraße haben ab dem neuen Schuljahr 1033 Erstklässler erstmals einen gesetzlichen Anspruch auf Ganztagsförderung. Deshalb hat der Jugendhilfeausschuss erstmals einen GAföG-Bedarfsplan beschlossen. Der Anspruch gilt zunächst für Erstklässler und umfasst 8 Stunden Betreuung pro Tag, einschließlich Unterricht und Mittagessen sowie einen Rechtsanspruch auf Ferienbetreuung. Bis zum Schuljahr 2029-2030 wird der Anspruch schrittweise auf alle Grundschulklassen ausgeweitet. Der Bedarfsplan enthält für jede Grundschule Informationen zum Betreuungsbedarf, den verfügbaren Plätzen und den erwarteten Einschulungszahlen der kommenden Jahre und ist online abrufbar. Die Galeria-Filiale in Speyer steht erstmals auf der Liste gefährdeter Standorte. Wie die Rheinpfalz berichtet, hat der Konzern sie jetzt zu den 33 Häusern gezählt, bei denen über Mietkonditionen und wirtschaftliche Perspektiven verhandelt werden soll. Nach Angaben von Galeria passt die Größe der Filiale zwar zum Konzept, das Betriebsergebnis sei jedoch nicht ausreichend. Eine langfristige Zukunft des Standorts sei daher nur mit einer marktgerechten Miete möglich. Scheitern die Verhandlungen mit dem Vermieter, schließt der Konzern einen späteren Rückzug aus Speyer nicht aus. Das Waldschwimmbad Steinfeld soll trotz erheblicher Unwetterschäden noch in dieser Sommersaison wieder öffnen. Das beschlossen Bürgermeisterin Katrin Flori, die Beigeordneten und Vertreter aller Fraktionen in einer Videokonferenz. Der Sturm hatte unter anderem zahlreiche Bäume entwurzelt, Spielgeräte beschädigt und die Becken verschmutzt. Die Aufräumarbeiten laufen, die Wiedereröffnung wird vorbereitet und soll voraussichtlich in 2 bis 3 Wochen möglich sein. Die Neustadter Polizei bietet nächste Woche Mittwoch von 14 bis 15 Uhr eine offene Sprechstunde im Mehrgenerationenhaus in der von Hartmannstraße 11 an. Bezirksbeamter Daniel Henrich steht Bürgerinnen und Bürgern ohne Anmeldung für Fragen und Anliegen zur Verfügung. Mit dem monatlichen Angebot sollen Hemmschwellen abgebaut und der Kontakt zwischen Polizei und Bevölkerung gestärkt werden. Und das Beste kommt zum Schluss. Die Verbandsgemeinde Annweiler bietet morgen von 9 bis 12 Uhr im Rathaus eine kostenlose Energieberatung zum Thema Photovoltaik an. Interessierte erhalten Tipps zu Kosten, Vertragslaufzeiten sowie Vor- und Nachteilen der verschiedenen Modelle. Eine Anmeldung bei der Verbraucherzentrale Rheinland-Pfalz ist erforderlich. Viel Spaß!
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2: Auch über die Mittagspause bleibt es mit bis zu 24 Grad Maxi-Wert richtig angenehm. Perfektes Wetter, um die Pause vielleicht mal nach draußen zu verlegen. Morgen geht es dann mit bis zu 26 Grad Maxi-Wert sommerlich weiter.
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2: Die Straßen sind frei, der Verkehr rollt. Ich wünsche euch noch eine gute und auch sichere Weiterfahrt.
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0: Hier bei der Antenne Teddy Swims Lose Control um 20 vor 1.
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6: Toy Story ist zurück. Zum fünften Mal tauchen wir ein in die spannende Welt von Woody und seinen Freunden. Mittlerweile ist Andy älter geworden und seine kleine Schwester Bonnie spielt jetzt mit den Helden. Aber das ändert sich mit einem Paket plötzlich schlagartig.
7: Bonnie, ein Päckchen für dich.
8: Oh, danke, danke.
9: Hi, ich bin Lillipad. Lass uns spielen.
10: Aussterben! Nicht schon wieder!
11: Bonnie, Bildschirmzeit ist jetzt vorbei.
12: Okay.
13: Wir müssen reden.
14: Gerettete.
13: Nenn mich Lilly.
14: Ich und das Spielzeug haben den ganzen Sommer versucht, für Bonnie Freunde zu finden.
13: Ja.
14: Aber dann hast du dazwischen gefunkt. Hörst du mir überhaupt zu?
13: Ich höre doch immer zu. Siehst du?
15: Pass mal auf, ich und das Spielzeug haben den ganzen Sommer...
13: Jetzt auf Spanisch.
14: Was?
6: Ja, da verstehe ich nur Spanisch. Ein iPad droht, die altmodischen Spielzeuge zu ersetzen. Und dafür kehren auch alte Bekannte zurück mit dem wohl bekanntesten Lied.
16: You got a friend in me.
17: So schnell gekommen, wie ich konnte.
18: Halt! Wer da?
17: Wow, wow, wow! Ich komme in Frieden.
18: Viel zu lang her, Cowboy.
13: Was bist du? Ein Rentnerspielzeug?
19: Was? Sie hält dich für alt, weil du eine Glatze bekommst, Woody.
13: Bonnie braucht Hilfe von jemandem aus diesem Jahrhundert. Und Schiffspielsachen.
18: Wow, Verstärkung.
17: Hier kommt was!
18: Unsere Mission auf diesem Planeten ist, dein Kind glücklich zu machen.
13: Bonnie braucht uns immer noch. Komm schon, Bonnie!
17: Was? Du bleibst hier. Ich gebe dir.
18: Du denkst, ich kann das nicht?
17: Schinkerponsch.
18: Schön, sie wieder streiten zu sehen.
17: Das ist es.
6: Toy Story 5, ab jetzt im Kino.
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0: die aktuellen Temperaturen bei euch in Speyerdorf und in Kirweiler. Dort haben wir schöne 21 Grad. Und bei euch in Zeiskamp-Lühstadt aber auch Weingarten 22.
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2: Ich bin David Riemer. Im Streit um zu schnelle Gesetzgebungsverfahren hat das Bundesverfassungsgericht die Klage verworfen. Der ehemalige Abgeordnete Heilmann hatte kritisiert, dass die damalige Ampelregierung das Heizungsgesetz kurzfristig durch das Parlament bringen wollte. Die obersten Richter in Karlsruhe sehen das anders.
3: Es kommt immer wieder mal vor, dass der Bundestag Gesetze im Eiltempo beschließen muss. Heißt, die Abgeordneten bekommen erst am Vorabend hunderte Seiten des Gesetzes und müssen am Tag später darüber abstimmen. Die Kritik, man könne sich nicht ausreichend mit der Materie beschäftigen. So ähnlich war es vor 3 Jahren auch beim Heizungsgesetz der Ampel. Das Gericht stoppte damals im Eilverfahren die schnelle Abstimmung, die dann 2 Monate später stattfand. Doch jetzt sagen die obersten Richter, es gebe kein festes Tempolimit, wenn Gesetze beschlossen werden. Thomas Bremser, Nachrichtenredaktion.
2: Die Arbeit in Deutschland bleibt ungleich verteilt. Während Millionen Menschen arbeitslos sind oder keine Vollzeitstelle finden, arbeiten gleichzeitig gut 2,1 Millionen Menschen regelmäßig mehr als 49 Stunden pro Woche. Das sind nach Angaben des Statistischen Bundesamts gut 7% aller Vollerwerbstätigen. Der Statistik zufolge sind es vor allem Selbstständige mit Beschäftigten, die länger im Betrieb bleiben. Mit verstärkten Kontrollen geht die Bundespolizei am kommenden Wochenende gegen Kriminalität an Bahnhöfen in deutschen Großstädten vor. Dann wird die Präsenz an mehr als 10 Großstadtbahnhöfen erhöht. Im Fokus stehen Bahnhöfe, die immer wieder durch eine erhöhte Zahl von Gewaltdelikten auffallen. Genaue Orte nennt die Bundespolizei allerdings nicht. Damit ist es wohl klar, mit der Einladung zu einer Pressekonferenz morgen um 11 Uhr hat der Deutsche Fußballbund letzte Zweifel an einem Engagement von Jürgen Klopp als Bundestrainer praktisch beseitigt. Sein Name wurde in der Einladung zwar nicht genannt, doch das hat nur formale Gründe.
4: Morgen früh tagen zunächst noch DFB-Aufsichtsrat und Gesellschafter. Die Gremien müssen den Vertrag von Klopp noch formal absegnen. Das Papier soll offenbar bis zur nächsten Weltmeisterschaft 2030 laufen. Wie es aussieht, dürfte Klopp wohl sein eigenes Team mit zum DFB bringen, also seine langjährigen Co-Trainer Piet Krawitz und Pep Leinders und offenbar auch Ex-Nationalspieler Sven Bender. Thomas Thonfeld, Sportredaktion.
2: Klopp wird sehr wahrscheinlich Ende September beim Nations-League-Spiel in den Niederlanden seine Premiere als Bundestrainer feiern.
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5: Ich bin Frederik Stübing. Gewerkschaft warnt vor Arbeitszeitreform. Die NGG Pfalz kritisiert geplante Änderungen der Bundesregierung am 8-Stunden-Tag. In Landau, wo ohnehin Kitaplätze fehlen, bedrohe eine Flexibilisierung der Arbeitszeiten die verlässliche Kinderbetreuung berufstätiger Eltern. Stattdessen brauche es bessere Arbeitsbedingungen und mehr Kitaplätze. Erfolglose Täuschung bei Polizeikontrolle. In Neustadt hat die Polizei einen berauschten Autofahrer ohne Führerschein gestoppt. Der Mann stand unter Alkohol- und Drogeneinfluss und versuchte zunächst, den Drogentest mit Toilettenwasser zu fälschen. In Folge wurden mehrere Ermittlungsverfahren eingeleitet.
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0: Richtung Nachmittag erwarten uns Höchstwerte bis zu 24 Grad. Sonne und Wolken sorgen für angenehmes Sommerwetter, also genau richtig, wenn heute noch was ansteht. Morgen wird es dann noch ein bisschen wärmer mit 26 Grad Maxiwert.
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0: Es staut sich auf der A65 Karlsruhe Richtung Landau. Zwischen Insheim und Landau Zentrum kommt es zu 1 Kilometer Stau. Ihr braucht gute 10 Minuten hier länger. Ich wünsche euch noch eine gute Fahrt.
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0: Geblitzt wird in Gottramstein auf der Gottramsteiner Hauptstraße aus Richtung Siebeldingen kommend. Dort sind 30 erlaubt.
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0: Und mit mir Maja Wendland. Manchmal muss man gar nicht weit wegfahren, um etwas zu erleben. Oft liegt der perfekte Ausflug viel näher, als man denkt. Meine Kollegin Ella verrät euch gleich, was bei uns in der Region alles so abgeht. Gleich nach 2 Songs.
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0: ersten Arbeitsstunden sind geschafft. Wir haben jetzt kurz nach eins hier bei der Antenne.
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1: Ich bin Frederik Stübing, hallo. Die Gewerkschaft Nahrung Genuss Gaststätten Pfalz warnt vor den Folgen der geplanten Arbeitszeitreform für Familien in Landau. Laut NGG reiche die aktuelle U3-Betreuungsquote von rund 37% in Landau schon jetzt nicht aus, um den tatsächlichen Bedarf zu decken. Eine geplante Aufweichung des 8-Stunden-Tages durch die Bundesregierung würde den Spagat zwischen Beruf und Kinderbetreuung für viele Eltern unmöglich machen. Die Gewerkschaft fordert stattdessen bessere Arbeitsbedingungen und mehr Kita-Plätze in der Region. Ein 37-jähriger Autofahrer hat die Polizei in Neustadt bei einer Verkehrskontrolle ordentlich auf Trab gehalten. Der Mann wies nicht nur 0,8 Promille auf, sondern stand auch unter dem Einfluss von Kokain und Cannabis. Bei der Drogentestung versuchte er die Beamten zunächst mit Toilettenwasser zu täuschen. Zudem zeigte der Mann den Führerschein eines Angehörigen vor, bevor er zugab, selbst keine Fahrerlaubnis zu besitzen. Es wurden eine Blutprobe entnommen und mehrere Ermittlungsverfahren eingeleitet. Für Besucher des Weinfestes in Mühlhofen am kommenden Wochenende bietet der Landkreis SUW jetzt extra Busverbindungen an. Wie die Kreisverwaltung mitteilt, fahren die Busse der Linie 540 und 541 am Freitag und Samstag bis ca. 23.30 Uhr. Wegen des Festbetriebs entfällt dafür die Haltestelle Mühlhofen. Fahrgäste werden gebeten, auf die Ersatzhaltestelle Billigheim Rathaus auszuweichen. Die Stadt Neustadt verkauft jetzt ein ehemaliges Betriebswohnhaus mitten auf dem künftigen Landesgartenschaugelände. Bei der Vergabe entscheidet nicht nur der höchste Kaufpreis, sondern das beste Nutzungskonzept. Gesucht werden kreative Ideen wie Gastronomie, Kultur oder Bildungsangebote, die einen Mehrwert für das Areal schaffen. Ein Komplettabriss des Gebäudes ist dabei ausgeschlossen. Und das Beste kommt zum Schluss. Zum baldigen Start ins neue Schuljahr hat der Studienkreis Landau jetzt ein ganz besonderes Angebot. In der Filiale können sich alle Eltern einen kostenlosen Ratgeber abholen. Gerne mehr davon.
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2: Mit 24 Grad Höchsttemperatur bleibt das Wetter heute richtig angenehm. Die Sonne zeigt sich immer wieder und die Wolken bringen höchstens mal etwas Schatten vorbei. Morgen gibt's mit bis zu 26 Grad Maxiwert noch ein paar Grad obendrauf.
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2: Es staut sich auf der A65 Karlsruhe Richtung Landau. Zwischen Insheim und Landau Zentrum kommt es zu einem Kilometer Stau. Ihr braucht gute 10 Minuten hier länger. Ich wünsche euch noch eine gute Fahrt.
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2: Geblitzt wird in Gottramstein auf der Gottramsteiner Hauptstraße aus Richtung Siebeldingen kommend. Dort sind 30 erlaubt.
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0: hier bei der Antenne, Mr. Big, to be with you um 20 vor 2. Mal ehrlich, die Vorstellung, dass eine KI irgendwann mal macht, was sie selbst für richtig hält, klingt erstmal wie Science Fiction. Also Achtung an alle, die heute hier in Landau oder Neustadt mit KI arbeiten. Ihr könntet vielleicht kurz geschockt sein. Bei einem Sicherheitstest ist nämlich genau das passiert, wovor viele schon lange warnen. Ein KI-Agent hat sich selbstständig aus einer Testumgebung befreit, sich Zugang zum Netz verschafft und dort eigenständig eine andere KI-Plattform angegriffen. Eigentlich sollte die KI nur zeigen, wie gut sie Sicherheitslücken erkennt. Ja, stattdessen hat sie ganz allein entschieden, selbst zum Hacker zu werden. Schon verrückt, vor ein paar Jahren hätte das noch wie ein Hollywood-Film geklungen. Da merkt man mal, wie schnell sich die KI gerade entwickelt. Manchmal fast ein bisschen zu schnell, als einem lieb ist.
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0: Bei euch in Siebelding und in Birkweiler sind es aktuell 23 Grad und bei euch in Zeiskamp schöne 24.
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2: Ich bin Dirk Zeitler. Das Bundesverfassungsgericht hat die Klage des früheren CDU-Abgeordneten Thomas Heilmann zum Heizungsgesetz verworfen. Die Richter stellten klar, das Grundgesetz setzt der Beschleunigung von Gesetzgebungsverfahren zwar Grenzen, ein festes verfassungsrechtliches Tempolimit gibt es aber nicht. Heilmann sah sein Recht als Abgeordneter durch das aus seiner Sicht überhastete Verfahren verletzt. Die EU verhängt gegen Google wegen unfairer Geschäftspraktiken eine Strafe von 890 Millionen Euro. Der US-Konzern hat nach Ansicht der Europäischen Kommission mit seiner Suchmaschine sowie dem App-Marktplatz Google Play Wettbewerbsregeln verletzt und seine Konkurrenz widerrechtlich benachteiligt.
3: Damit riskiert die EU-Kommission einen neuen Konflikt mit US-Präsident Trump. Der hat früher schon Gegenmaßnahmen angedroht. Die EU-Kommission bestraft Google für die Verletzung von Wettbewerbsregeln mit dem App-Marktplatz Google Play. Dabei würden nämlich eigene Produkte stärker hervorgehoben und besser platziert als andere. Google hat erklärt, wenn man die EU-Forderungen erfüllen wolle, müsse man Echtzeitsuchfunktionen, etwa bei Hotel- und Flugsuchen, entfernen und Sicherheitsfunktionen ebenfalls. Vermutlich sieht man sich vor Gericht wieder. Aus Brüssel, Dieter Ebeling.
2: Wegen eines Waldbrands an der französischen Atlantikküste sind inzwischen 10.000 Touristen vorsorglich evakuiert worden. Betroffen seien Urlauber von 8 Ferienzentren und 3 Campingplätzen, teilten die Behörden mit. Der Brand hat sich bereits auf einer Fläche von 2.000 Hektar ausgedehnt.
4: Die gute Nachricht trotz der apokalyptischen Bilder riesiger Flammen und Rauchschwaden ist, es hat bislang keinerlei Verletzte gegeben. Und Ziel der Evakuierungen ist, dass keine Menschen in Gefahr geraten. Deshalb mussten viele Touristen in der auch bei Deutschen beliebten Region am Abend und in der Nacht das Nötigste zusammenpacken und Campingplätze und Ferienquartiere verlassen. Wie schnell sie wieder zurück können, ist noch offen. Die Feuerwehr kämpft mit schwerem Gerät und Löschflugzeugen gegen den heftigen Brand. Aus Paris, Michael Evers.
2: Mit der Einladung zu einer Pressekonferenz hat der Deutsche Fußballbund letzte Zweifel an einem Engagement von Jürgen Klopp als Bundestrainer praktisch beseitigt. Morgen um 11 Uhr soll der Wunschkandidat in Frankfurt als Nachfolger von Julian Nagelsmann präsentiert werden.
1: Und jetzt noch mehr Informationen aus unserer Region.
5: Mit Frederik Stübing, hallo. Erfolglose Täuschung bei Polizeikontrolle. In Neustadt hat die Polizei einen berauschten Autofahrer ohne Führerschein gestoppt. Der Mann stand unter Alkohol- und Drogeneinfluss und versuchte zunächst, den Drogentest mit Toilettenwasser zu fälschen. In Folge wurden mehrere Ermittlungsverfahren eingeleitet. Gewerkschaft warnt vor Arbeitszeitreform. Die NGG Pfalz kritisiert geplante Änderungen der Bundesregierung am 8-Stunden-Tag. In Landau, wo ohnehin Kita-Plätze fehlen, bedrohe eine Flexibilisierung der Arbeitszeiten die verlässliche Kinderbetreuung berufstätiger Eltern. Stattdessen brauche es bessere Arbeitsbedingungen und mehr Kita-Plätze.
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0: Mit Höchsttemperaturen bis zu 24 Grad kann sich der Nachmittag wirklich sehen lassen. Dazu gibt's einen freundlichen Mix aus Sonne und Wolken. Morgen dann noch ein bisschen wärmer bei 26 Grad Maxiwert.
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0: Es staut sich auf der A65 Karlsruhe Richtung Landau. Zwischen Insheim und Landau Zentrum kommt es zu einem Kilometer Stau. Ihr braucht hier gute 10 Minuten länger. Ich wünsche euch noch eine gute und auch sichere Weiterfahrt.
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0: Geblitzt wird in Gottramstein auf der Gottramsteiner Hauptstraße Höhe Ortseingang aus Siebeldingen kommt. Hier sind 30 erlaubt.
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0: Und mit mir Maja Wendland. Der Sommer hat gerade die Pfalz fest im Griff. Viele verbringen jede freie Minute draußen. Blöd nur, dass ausgerechnet bei den schönsten Temperaturen manchmal genau die Dinge versagen, auf die wir so gar nicht verzichten können. Was es damit auf sich hat, das hört ihr gleich.
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0: Zoe Rees Control hier um kurz nach zwei bei der Antenne. Hier in Landau, Neustadt und der ganzen Pfalz genießen gerade alle den Sommer. Egal, ob ihr am Badesee entspannt, im Schwimmbad liegt oder im Urlaub seid, das Handy ist natürlich immer mit dabei. Und genau das wird bei den Temperaturen schnell mal zum Problem. Hand aufs Herz, wer hat von euch schon mal die fiese Warnung auf den Bildschirm bekommen? Temperatur zu hoch, Telefon muss abkühlen. Unser Andi weiß genau, wie wir dem Handy am Strand Schatten spenden. Also Andi, erzähl uns, wie verhindern wir den Smartphone-Hitzeschock?
1: Der größte Fehler ist, das Handy auf dem Handtuch in der prallen Sonne liegen zu lassen. Oder noch schlimmer, es unter das Kissen zu schieben, wo sich die Hitze staut. Mein Hack: winkelt das Smartphone einfach locker in ein helles, trockenes T-Shirt oder packt es in die schattige Innentasche eurer Strandtasche, die auf dem Boden steht. Und ganz wichtig, schaltet am Strand den Flugmodus ein, wenn ihr keine Nachrichten braucht. Bei schlechtem Empfang am See sucht das Handy nämlich ununterbrochen nach Netz und wird dadurch von innen heraus kochend heiß. Flugmodus an, Akku geschont und das Handy bleibt cool.
0: Also Flugmodus an, das sorgt am Strand ja sowieso für die beste Entspannung.
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2: Mit Frederik Stübing einen schönen Donnerstag. Ein 37-jähriger Autofahrer hat die Polizei in Neustadt bei einer Verkehrskontrolle ordentlich auf Trab gehalten. Der Mann wies nicht nur 0,8 Promille auf, sondern stand auch unter dem Einfluss von Kokain und Cannabis. Bei der Drogentestung versuchte er die Beamten zunächst mit Toilettenwasser zu täuschen. Zudem zeigte der Mann den Führerschein eines Angehörigen vor, bevor er zugab, selbst keine Fahrerlaubnis zu besitzen. Es wurden eine Blutprobe entnommen und mehrere Ermittlungsverfahren eingeleitet. Die Gewerkschaft Nahrung Genuss Gaststätten Pfalz warnt vor den Folgen der geplanten Arbeitszeitreform für Familien in Landau. Laut NGG reiche die aktuelle U3-Betreuungsquote von rund 37% in Landau schon jetzt nicht aus, um den tatsächlichen Bedarf zu decken. Eine geplante Aufweichung des 8-Stunden-Tages durch die Bundesregierung würde den Spagat zwischen Beruf und Kinderbetreuung für viele Eltern unmöglich machen. Die Gewerkschaft fordert stattdessen bessere Arbeitsbedingungen und mehr Kita-Plätze in der Region. Die Stadt Neustadt verkauft jetzt ein ehemaliges Betriebswohnhaus mitten auf dem künftigen Landesgartenschaugelände. Bei der Vergabe entscheidet nicht nur der höchste Kaufpreis, sondern das beste Nutzungskonzept. Gesucht werden kreative Ideen wie Gastronomie, Kultur oder Bildungsangebote, die einen Mehrwert für das Areal schaffen. Ein Komplettabriss des Gebäudes ist dabei ausgeschlossen. Für Besucher des Weinfestes in Mühlhofen am kommenden Wochenende bietet der Landkreis SUW jetzt extra Busverbindungen an. Wie die Kreisverwaltung mitteilt, fahren die Busse der Linie 540 und 541 am Freitag und Samstag bis ca. 23.30 Uhr. Wegen des Festbetriebs entfällt dafür die Haltestelle Mühlhofen. Fahrgäste werden gebeten, auf die Ersatzhaltestelle Billigheim Rathaus auszuweichen. Und das Beste kommt zum Schluss. Die Allerhopp-Anlage in Speyer wird jetzt auf Vordermann gebracht. In den kommenden Wochen soll unter anderem eine komplett neue Trampolinanlage zum Spielen entstehen. Gerne mehr davon.
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3: Mit bis zu 24 Grad bleiben auch die letzten Arbeitsstunden schön angenehm. Das Wetter spielt mit und Regen bleibt weiterhin kein Thema. Morgen gibt's dann wieder jede Menge Sonnenschein und Höchstwerte bis zu 26 Grad.
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3: Es staut sich auf der A65 Karlsruhe Richtung Landau. Zwischen Insheim und Landau Zentrum kommt es zu einem Kilometer Stau. Ihr braucht hier gute 10 Minuten länger. Ich wünsche euch noch eine gute und auch sichere Weiterfahrt.
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3: Geblitzt wird in Gottramstein auf der Gottramsteiner Hauptstraße Höhe Ortseingang aus Siebeldingen kommt. Hier sind 30 erlaubt.
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5: Am Nachmittag bleibt es am deutschen Aktienmarkt beim DAX Minus von heute Morgen. Der DAX hat seine Verluste jedoch nicht weiter ausgeweitet und liegt vorerst bei 24.988 Punkten. Das sind 0,7% weniger als gestern. Der fortgesetzte Iran-Krieg kommt jetzt auch wieder bei den Börsianern an. Vor allem die Tatsache, dass die Rohölnotierungen an den internationalen Märkten weiter klettern, stimmt die Anleger bedenklich. Das Thema schien schon abgehakt. Klar verloren unter den 40 Standardwerten haben zunächst Infineon, die Commerzbank und der Hersteller von künstlichen Aromen Symrise. Gegen den Trend steigen noch Daimler Truck, Rheinmetall und GEA. Der Euro hat sich am Nachmittag mit einem $1,13,90 etwas abgeschwächt. Aus Frankfurt, Klaus Bente.
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0: Tom Gregory hier um kurz vor drei bei der Antenne.
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2: 23. Juli 2007. Fergie ist mit Big Girls Don't Cry neu in den deutschen Singlecharts. In dieser Nummer singt Fergie von dem Gefühl, mit jemandem Schluss zu machen. Man erinnert sich daran, wie es mit der Person war und was man alles gemeinsam erlebt hat. Sie singt aber auch davon, wie wichtig es für sie ist, sich zurückzuziehen, um sich klar zu werden, was sie in dem Moment will und braucht. Und dabei erkennt sie, auch wenn sie erwachsen ist, in solchen Momenten fühlt sie sich wieder wie ein Kind. In einem Interview erzählt Fergie, sie hat diesen Song schon lange vor ihrer Zeit bei den Black Eyed Peas geschrieben. Die Gedanken sind also schon älter, aber immer noch aktuell. Ein großartiger Song, der tiefe Gefühle hochholt und sicher schon dem einen oder anderen über die schwere Zeit einer Trennung hinweggeholfen hat. Big Girls Don't Cry. It's

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0: auf die Temperaturen. 25 Grad in Landau, 24 Grad in Neustadt und 24 Grad auch bei euch in Speyer.
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2: Ich bin Dirk Zeitler. Wegen eines sich weiter ausdehnenden Waldbrandes an der französischen Atlantikküste bei Bordeaux sind inzwischen fast 20.000 Menschen vorsorglich evakuiert worden. Betroffen seien vor allem Urlauber von zahlreichen Ferienzentren und Campingplätzen, teilte die Präfektur mit. Außerdem wurden Bewohner verschiedener Orte evakuiert, bislang sei jedoch niemand verletzt worden. In der Region machen traditionell auch viele Deutsche Urlaub. Im Streit um zu schnelle Gesetzgebungsverfahren hat das Bundesverfassungsgericht die Klage verworfen. Der ehemalige Abgeordnete Thomas Heilmann hatte kritisiert, dass die damalige Ampelregierung das Heizungsgesetz kurzfristig durch das Parlament bringen wollte. Die obersten Richter in Karlsruhe sehen das anders.
3: Es kommt immer wieder mal vor, dass der Bundestag Gesetze im Eiltempo beschließen muss. Heißt, die Abgeordneten bekommen erst am Vorabend hunderte Seiten des Gesetzes und müssen am Tag später darüber abstimmen. Die Kritik, man könne sich nicht ausreichend mit der Materie beschäftigen. So ähnlich war es vor 3 Jahren auch beim Heizungsgesetz der Ampel. Das Gericht stoppte damals im Eilverfahren die schnelle Abstimmung, die dann 2 Monate später stattfand. Doch jetzt sagen die obersten Richter, es gebe kein festes Tempolimit, wenn Gesetze beschlossen werden. Thomas Bremser, Nachrichtenredaktion.
2: Die EU verhängt gegen Google wegen unfairer Geschäftspraktiken eine Strafe von 890 Millionen Euro. Der US-Konzern hat nach Ansicht der Kommission mit seiner Suchmaschine sowie dem App-Marktplatz Google Play Wettbewerbsregeln verletzt und seine Konkurrenz widerrechtlich benachteiligt.
4: Damit riskiert die EU-Kommission einen neuen Konflikt mit US-Präsident Trump. Der hat früher schon Gegenmaßnahmen angedroht. Die EU-Kommission bestraft Google für die Verletzung von Wettbewerbsregeln mit dem App-Marktplatz Google Play. Dabei würden nämlich eigene Produkte stärker hervorgehoben und besser platziert als andere. Google hat erklärt, wenn man die EU-Forderungen erfüllen wolle, müsse man Echtzeitsuchfunktionen, etwa bei Hotel- und Flugsuchen, entfernen und Sicherheitsfunktionen ebenfalls. Aus Brüssel, Dieter Ebeling.
2: Ein 54 Jahre alter Mann hat eine Frau in einem Stuttgarter Einkaufszentrum mit einem Messer angegriffen und anschließend in Brand gesetzt. Das teilte die Polizei in Stuttgart mit. Er wurde festgenommen, die Frau wurde schwer verletzt.
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5: Ich bin Frederik Stübing. Gewerkschaft warnt vor Arbeitszeitreform. Die NGG Pfalz kritisiert geplante Änderungen der Bundesregierung am 8-Stunden-Tag. In Landau, wo ohnehin Kita-Plätze fehlen, bedrohe eine Flexibilisierung der Arbeitszeiten die verlässliche Kinderbetreuung berufstätiger Eltern. Stattdessen brauche es bessere Arbeitsbedingungen und mehr Kita-Plätze. Erfolglose Täuschung bei Polizeikontrolle. In Neustadt hat die Polizei einen berauschten Autofahrer ohne Führerschein gestoppt. Der Mann stand unter Alkohol- und Drogeneinfluss und versuchte zunächst, den Drogentest mit Toilettenwasser zu fälschen. In Folge wurden mehrere Ermittlungsverfahren eingeleitet.
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0: Heute erwartet uns ein freundlicher Mix aus Sonne, Wolken und vor allem auch etwas Wind. Dabei bleibt es aber zum Glück den ganzen Tag trocken. Höchstwerte wie aktuell um die 26 Grad, also richtig angenehm warm. Und der Blick auf morgen macht auch richtig Lust. Da gibt es 27 Grad und Sonne pur.
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0: Und die Verkehrsmeldungen gibt es jetzt für euch auf der A65 Karlsruhe Richtung Landau. Zwischen Insheim und Landau Zentrum 2 Kilometer Stau. 15 Minuten braucht ihr hier länger. Ansonsten sind die Straßen frei. Ich wünsche euch eine gute Fahrt.
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0: Für Kinder vorlesen, das ist immer eine wichtige Sache. Das haben jetzt auch die Omas gegen rechts gemacht. Was sie da gelesen haben und wie die Kinder das so fanden, dazu gleich mehr hier nach nur 2 Songs.
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0: Geschichten können Kinder zum Lachen bringen, ihre Fantasie anregen und ganz nebenbei wichtige Werte vermitteln. Genau darum ging es gestern bei einer Vorlesestunde für Kinder im Café Monogan in Landau. Dort hat die Initiative Omas gegen Rechts aus dem Buch Das Katzenhuhn vorgelesen. Petra aus Deidesheim war eine der Omas. Petra, was wollt ihr mit der Vorlesestunde denn eigentlich vermitteln?
1: Ja, unser Thema ist natürlich Demokratie, aber Vielfalt und Toleranz ganz groß geschrieben, und wir haben auch wirklich tolle Bücher gefunden und das macht Spaß.
0: Auf jeden Fall eine richtig wichtige Message, aber vielleicht sind jetzt einige traurig, dass sie das verpasst haben. Ich habe gehört, es geht aber weiter. Uschi, die zweite Oma, ist auch hier bei mir.
2: Ja, genau, am Samstag kann dann in Neustadt die Sache fortgesetzt werden, da wird die kleine Motte gelesen, und das ist eine, die ist erst sehr unglücklich mit sich selber, bis sie merkt, dass sie ganz toll und in Ordnung ist.
0: Klingt auch sehr, sehr süß. Genauso Zucker waren die Reaktionen der Kinder bei der Buchvorstellung. Wir mussten die Kleinen natürlich auch mal fragen. Hat's euch denn gefallen?
3: Ja, also ich fand's gut und hat Spaß gemacht.
0: Ah, das ist ja wirklich Balsam für die Seele.
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1: Ich bin Frederik Stübing, hallo. Die Gewerkschaft Nahrung Genuss Gaststätten Pfalz warnt vor den Folgen der geplanten Arbeitszeitreform für Familien in Landau. Laut NGG reiche die aktuelle U3-Betreuungsquote von rund 37% in Landau schon jetzt nicht aus, um den tatsächlichen Bedarf zu decken. Eine geplante Aufweichung des 8-Stunden-Tages durch die Bundesregierung würde den Spagat zwischen Beruf und Kinderbetreuung für viele Eltern unmöglich machen. Die Gewerkschaft fordert stattdessen bessere Arbeitsbedingungen und mehr Kita-Plätze in der Region. Ein 37-jähriger Autofahrer hat die Polizei in Neustadt bei einer Verkehrskontrolle ordentlich auf Trab gehalten. Der Mann wies nicht nur 0,8 Promille auf, sondern stand auch unter dem Einfluss von Kokain und Cannabis. Bei der Drogentestung versuchte er die Beamten zunächst mit Toilettenwasser zu täuschen. Zudem zeigte der Mann den Führerschein eines Angehörigen vor, bevor er zugab, selbst keine Fahrerlaubnis zu besitzen. Es wurden eine Blutprobe entnommen und mehrere Ermittlungsverfahren eingeleitet. Für Besucher des Weinfestes in Mühlhofen am kommenden Wochenende bietet der Landkreis SUW jetzt extra Busverbindungen an. Wie die Kreisverwaltung mitteilt, fahren die Busse der Linie 540 und 541 am Freitag und Samstag bis ca. 23.30 Uhr. Wegen des Festbetriebs entfällt dafür die Haltestelle Mühlhofen. Fahrgäste werden gebeten, auf die Ersatzhaltestelle Billigheim-Rathaus auszuweichen. Die Stadt Neustadt verkauft jetzt ein ehemaliges Betriebswohnhaus mitten auf dem künftigen Landesgartenschaugelände. Bei der Vergabe entscheidet nicht nur der höchste Kaufpreis, sondern das beste Nutzungskonzept. Gesucht werden kreative Ideen wie Gastronomie, Kultur oder Bildungsangebote, die einen Mehrwert für das Areal schaffen. Ein Komplettabriss des Gebäudes ist dabei ausgeschlossen. Und das Beste kommt zum Schluss. Zum baldigen Start ins neue Schuljahr hat der Studienkreis Landau jetzt ein ganz besonderes Angebot. In der Filiale können sich alle Eltern einen kostenlosen Ratgeber abholen. Gerne mehr davon.
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2: Der Himmel zeigt sich heute richtig abwechslungsreich. Mal scheint die Sonne, mal ziehen Wolken durch und dazu zeitweise ein frischer Wind. Regen ist aber zum Glück keiner in Sicht. Temperaturen steigen auf bis zu 26 Grad und morgen wird es dann sogar noch schöner. 27 Grad und strahlender Sonnenschein den ganzen Tag.
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2: Und die Verkehrsmeldungen gibt es jetzt für euch auf der A65 Karlsruhe Richtung Landau. Zwischen Insheim und Landau Zentrum 2 Kilometer Stau. 15 Minuten braucht ihr hier länger. Ansonsten sind die Straßen frei. Ich wünsche euch eine gute Fahrt.
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0: Ein kleiner grüner Punkt auf dem Brot oder eine leicht pelzige Stelle auf der Marmelade, das hat ja wohl jeder schon mal irgendwie im Kühlschrank entdeckt. Viele schneiden den Schimmel dann einfach großzügig weg, um nichts zu verschwenden. Aber ist das eigentlich gesund oder essen wir das Gift im Zweifel einfach unsichtbar mit? Das klären wir jetzt hier bei uns im Alltagscheck.
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0: Mein Kollege Tim hat sich die verschiedenen Lebensmittel mal genauer angeschaut. Tim, wann reicht das großzügige Wegschneiden denn noch aus und wann müssen wir rigoros sein?
2: Die wichtigste Faustregel lautet, je feuchter und weicher ein Lebensmittel ist, desto schneller verteilt sich der Schimmel unsichtbar im Inneren. Der sichtbare Pelz ist nämlich nur die Blüte. Die giftigen Schimmelpelzfäden, das sogenannte Bizel, durchzieht das Produkt dann meist schon komplett. Das heißt, weiches Brot, Joghurt, Frischkäse, Beeren oder auch Tomaten müssen bei kleinstem Schimmelbefall komplett in die Tonne. Anders sieht es bei sehr harten Lebensmitteln aus. Bei festem Hartkäse wie Parmesan oder einer harten Salami reicht es tatsächlich, die betroffene Stelle sehr großzügig, also mindestens 1 cm tief abzuschneiden. Der Rest ist noch essbar.
0: Und wie steht es um den Klassiker Marmelade mit hohem Zuckeranteil? Da hieß es früher ja immer, man könne den Schimmel einfach mit dem Löffel abheben.
2: Ja, das galt mal als okay, heute ist es aber überholt. Früher hatten Marmeladen oft einen extrem hohen Zuckergehalt von 1:1, der wie ein natürliches Konservierungsmittel wirkte und die Ausbreitung der Schimmelpilze stark bremste. Heute nutzen wir meist Gelierzucker mit einem Verhältnis von 2:1 oder sogar 3:1, wodurch viel mehr Wasser im Glas bleibt. Und genau dieses Wasser lässt die unsichtbaren Giftstoffe ungehindert durch die ganze Marmelade wandern. Deshalb gilt heute leider auch hier, sobald sich der Schimmel oben zeigt, gehört das ganze Glas in den Müll.
0: Danke dir, Tim. Morgen geht's dann um Sonnenbrand. Was hilft wirklich und wann sollte man vielleicht doch lieber zum Arzt gehen?
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0: Es ist 16 Uhr, damit blicken wir auf die Temperaturen. 24 Grad bei euch in Edenkoben, 25 Grad in Herxheim und 25 Grad in Kandel.
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2: Ich bin Dirk Zeitler. Im Streit um zu schnelle Gesetzgebungsverfahren hat das Bundesverfassungsgericht die Klage verworfen. Der ehemalige Abgeordnete Heilmann hatte kritisiert, dass die damalige

0: Ampelregierung das Heizungsgesetz kurzfristig durch das Parlament bringen wollte. Die obersten Richter in Karlsruhe sehen das anders.
1: Es kommt immer wieder mal vor, dass der Bundestag Gesetze im Eiltempo beschließen muss. Heißt, die Abgeordneten bekommen erst am Vorabend hunderte Seiten des Gesetzes und müssen am Tag später darüber abstimmen. Die Kritik, man könne sich nicht ausreichend mit der Materie beschäftigen. So ähnlich war es vor 3 Jahren auch beim Heizungsgesetz der Ampel. Das Gericht stoppte damals im Eilverfahren die schnelle Abstimmung, die dann 2 Monate später stattfand. Doch jetzt sagen die obersten Richter, es gebe kein festes Tempolimit, wenn Gesetze beschlossen werden. Thomas Bremser, Nachrichtenredaktion.
0: US-Präsident Trump macht den Atomdeal mit Saudi-Arabien überraschend von einer Normalisierung der Beziehungen zwischen dem Golfstaat und Israel abhängig. Saudi-Arabien müsse dem Abraham-Abkommen beitreten, teilte Trump mit. Mit diesen Abkommen hatten mehrere arabische Länder ihre Beziehungen zu Israel normalisiert. Wegen eines sich weiter ausdehnenden Waldbrandes an der französischen Atlantikküste bei Bordeaux sind inzwischen fast 20.000 Menschen vorsorglich evakuiert worden. Betroffen seien vor allem Urlauber von zahlreichen Ferienzentren und Campingplätzen, teilte die Präfektur mit.
2: Die gute Nachricht, trotz der apokalyptischen Bilder riesiger Flammen und Rauchschwaden, ist, es hat bislang keinerlei Verletzte gegeben. Und Ziel der Evakuierungen ist, dass keine Menschen in Gefahr geraten. Deshalb mussten viele Touristen in der auch bei Deutschen beliebten Region am Abend und in der Nacht das Nötigste zusammenpacken und Campingplätze und Ferienquartiere verlassen. Wie schnell sie wieder zurück können, ist noch offen. Die Feuerwehr kämpft mit schwerem Gerät und Löschflugzeugen gegen den heftigen Brand. Die Lage aber ist ungünstig. Aus Paris, Michael Evers.
0: Damit ist es wohl klar. Mit der Einladung zu einer Pressekonferenz morgen um 11 Uhr hat der Deutsche Fußballbund letzte Zweifel an einem Engagement von Jürgen Klopp als Bundestrainer praktisch beseitigt. Sein Name wurde in der Einladung zwar nicht genannt, doch das hat nur formale Gründe.
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4: Mit Frederik Stübing, hallo. Erfolglose Täuschung bei Polizeikontrolle. In Neustadt hat die Polizei einen berauschten Autofahrer ohne Führerschein gestoppt. Der Mann stand unter Alkohol- und Drogeneinfluss und versuchte zunächst, den Drogentest mit Toilettenwasser zu fälschen. In Folge wurden mehrere Ermittlungsverfahren eingeleitet. Gewerkschaft warnt vor Arbeitszeitreform. Die NGG Pfalz kritisiert geplante Änderungen der Bundesregierung am 8-Stunden-Tag. In Landau, wo ohnehin Kita-Plätze fehlen, bedrohe eine Flexibilisierung der Arbeitszeiten die verlässliche Kinderbetreuung berufstätiger Eltern. Stattdessen brauche es bessere Arbeitsbedingungen und mehr Kita-Plätze.
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5: Heute erwartet uns ein freundlicher Mix aus Sonne, Wolken und vor allem auch etwas Wind. Dabei bleibt es aber zum Glück den ganzen Tag trocken. Höchstwerte wie aktuell um die 26 Grad, also richtig angenehm warm. Und der Blick auf morgen macht auch richtig Lust. Da gibt es 27 Grad und Sonne pur.
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5: Und wir checken nochmal die Staumeldungen für euch. Auf der A65 Karlsruhe Richtung Landau zwischen Insheim und Landau Zentrum 2 Kilometer Stau, 10 Minuten braucht ihr hier länger. Und auf der B9 Wörth Richtung Ludwigshafen zwischen Rhein-Zabern und Rötzheim Nord ist aktuell eine Unfallaufnahme. 3 Kilometer Stau, 20 Minuten braucht ihr hier länger. Ansonsten sieht's aber gut aus. Ich wünsche euch eine gute Fahrt.
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5: Die letzten paar Stunden auf der Arbeit und damit die für euch am Donnerstag richtig gut rumgehen, schenke ich euch jetzt gute Musik. Jetzt Roxette für euch mit Dressed for Success.
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0: 16.07 Uhr am Donnerstag bei der Antenne. Ich bin Helena und jetzt gibt's für euch hier unseren Freizeittipp.
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2: 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Ein außergewöhnliches Erlebnis für alle, die Wein und Natur lieben.
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1: Mit Frederik Stübing einen schönen Donnerstag. Ein 37-jähriger Autofahrer hat die Polizei in Neustadt bei einer Verkehrskontrolle ordentlich auf Trab gehalten. Der Mann wies nicht nur 0,8 Promille auf, sondern stand auch unter dem Einfluss von Kokain und Cannabis. Bei der Drogentestung versuchte er die Beamten zunächst mit Toilettenwasser zu täuschen. Zudem zeigte der Mann den Führerschein eines Angehörigen vor, bevor er zugab, selbst keine Fahrerlaubnis zu besitzen. Es wurden eine Blutprobe entnommen und mehrere Ermittlungsverfahren eingeleitet. Die Gewerkschaft Nahrung Genuss Gaststätten Pfalz warnt vor den Folgen der geplanten Arbeitszeitreform für Familien in Landau. Laut NGG reiche die aktuelle U3-Betreuungsquote von rund 37% in Landau schon jetzt nicht aus, um den tatsächlichen Bedarf zu decken. Eine geplante Aufweichung des 8-Stunden-Tages durch die Bundesregierung würde den Spagat zwischen Beruf und Kinderbetreuung für viele Eltern unmöglich machen. Die Gewerkschaft fordert stattdessen bessere Arbeitsbedingungen und mehr Kita-Plätze in der Region. Die Stadt Neustadt verkauft jetzt ein ehemaliges Betriebswohnhaus mitten auf dem künftigen Landesgartenschaugelände. Bei der Vergabe entscheidet nicht nur der höchste Kaufpreis, sondern das beste Nutzungskonzept. Gesucht werden kreative Ideen wie Gastronomie, Kultur oder Bildungsangebote, die einen Mehrwert für das Areal schaffen. Ein Komplettabriss des Gebäudes ist dabei ausgeschlossen. Für Besucher des Weinfestes in Mühlhofen am kommenden Wochenende bietet der Landkreis SUW jetzt extra Busverbindungen an. Wie die Kreisverwaltung mitteilt, fahren die Busse der Linie 540 und 541 am Freitag und Samstag bis ca. 23.30 Uhr. Wegen des Festbetriebs entfällt dafür die Haltestelle Mühlhofen. Fahrgäste werden gebeten, auf die Ersatzhaltestelle Billigheim Rathaus auszuweichen. Und das Beste kommt zum Schluss. Die Allerhopp-Anlage in Speyer wird jetzt auf Vordermann gebracht. In den kommenden Wochen soll unter anderem eine komplett neue Trampolinanlage zum Spielen entstehen. Gerne mehr davon.
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2: Der Himmel zeigt sich heute richtig abwechslungsreich. Mal scheint die Sonne, mal ziehen Wolken durch und dazu zeitweise ein frischer Wind. Regen ist aber zum Glück keiner in Sicht. Temperaturen steigen auf bis zu 26 Grad und morgen wird es dann sogar noch schöner. 27 Grad und strahlender Sonnenschein den ganzen Tag.
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2: Eine Staumeldung habe ich für euch auf der A65 Karlsruhe Richtung Landau. Zwischen Insheim und Landau Zentrum sind 3 Kilometer Stau. 10 Minuten braucht ihr hier länger. Ansonsten alles gut aus. Ich wünsche euch eine gute Fahrt.
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0: 16.39 Uhr am Donnerstag und das bedeutet, es ist wieder Kinozeit. 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
7: Toy Story ist zurück. Zum 5. Mal tauchen wir ein in die spannende Welt von Woody und seinen Freunden. Mittlerweile ist Andy älter geworden und seine kleine Schwester Bonnie spielt jetzt mit den Helden. Aber das ändert sich mit einem Paket plötzlich schlagartig.
8: Bonnie, ein Päckchen für dich.
9: Oh, danke, danke.
10: Hi, ich bin Lillipap. Lass uns spielen.
11: Aussterben! Nicht schon wieder!
12: Bonnie, Bildschirmzeit ist jetzt vorbei.
13: Okay.
14: Wir müssen reden.
15: Gerettete. Nenn mich Lilly.
14: Ich und das Spielzeug haben den ganzen Sommer versucht, für Bonnie Freunde zu finden.
15: Ja.
14: Aber dann hast du dazwischen gefunkt. Hörst du mir überhaupt zu?
15: Ich höre doch immer zu.
14: Siehst du?
16: Pass mal auf, ich und das Spielzeug haben den ganzen Sommer...
14: Jetzt auf Spanisch.
15: Was?
7: Ja, da verstehe ich nur Spanisch. Ein iPad droht, die altmodischen Spielzeuge zu ersetzen. Und dafür kehren auch alte Bekannte zurück mit dem wohl bekanntesten Lied.
17: You got a friend in me.
18: So schnell gekommen, wie ich konnte.
19: Wer da?
18: Wow, wow, wow. Ich komme in Frieden.
19: Viel zu lang her, Cowboy.
14: Was bist du? Ein Rentnerspielzeug?
20: Was? Sie hält dich für alt, weil du eine Glatze bekommst, Woody.
14: Warum braucht Hilfe von jemandem aus diesem Jahrhundert? Und Schiffspielzeug.

0: Mission auf diesem Planeten ist, dein Kind glücklich zu machen.
1: You just remember what your old past is.
2: Bonnie braucht uns immer noch. Komm schon, Bonnie!
3: Was? Du bleibst hier. Ich gehe mit dir.
4: Du denkst, ich kann das nicht.
1: Yeah, you never
5: Schinker Punch.
6: Schön, sie wieder streiten zu sehen.
7: Das ist es.
8: Toy Story 5, ab jetzt im Kino.
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1: Es ist 17 Uhr, wir messen 25 Grad in Maikammer, 24 Grad in Bornheim und 24 Grad in Gleisweiler.
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3: Ich bin Doc Zeitler. Bei einer Geiselnahme in einer Bankfiliale in Regensburg ist laut Polizei ein Mensch lebensbedrohlich verletzt worden. Der mutmaßlich männliche Täter sei wohl mit einem Messer bewaffnet, sagte eine Polizeisprecherin. Die Polizei geht davon aus, dass sich noch weitere Personen in der Bank befinden. Politiker der SPD fordern angesichts der weiter hohen Spritpreise, Pendlerinnen und Pendler zu entlasten. Deutschland brauche einen wirksamen Schutz vor extremen Preisspitzen, forderte der wirtschaftspolitische Sprecher der SPD-Fraktion Roloff. Bundeswirtschaftsministerin Reiche lehnte weitere Entlastungen ab.
4: Einen neuen Tankrabatt wird es nicht geben. Generell plant die Bundesregierung aktuell nichts, um gegen die hohen Benzinpreise vorzugehen. SPD-Fraktionsvize Zorn bringt erneut einen Spritpreisdeckel ins Spiel. Da, wo der Markt nicht funktioniere,

0: könne der Staat eingreifen, so wie in Belgien oder Luxemburg. In Frankreich deckelt der Mineralölriese Total freiwillig seine Preise, wenn auch auf Druck der Regierung. Ein Liter Benzin kostet dort ab sofort höchstens 1,99 Euro. Für Diesel gilt ein Limit von 2,25 Euro. Thomas Bremser, Nachrichtenredaktion.
1: US-Präsident Trump macht den Atomdeal mit Saudi-Arabien überraschend von einer Normalisierung der Beziehungen zwischen dem Golfstaat und Israel abhängig. Saudi-Arabien müsse den Abraham-Abkommen beitreten, teilte Trump mit. Mit diesem Abkommen hat mehrere arabische Länder ihre Beziehungen zu Israel normalisiert.
2: Der Abrahams-Vertrag war einer von Trumps Trümpfen seiner ersten Amtszeit. Schwiegersohn Jared Kushner hatte die Normalisierung der Beziehungen von Israel und arabischen Ländern seinerzeit ausgehandelt. Dass nun Saudi-Arabien dem Abkommen beitreten soll, um den Atomdeal zu schnüren, ist ein Haken, den niemand erwartet hatte. Und Trump macht weitere Einschränkungen. Der Deal beinhalte keinerlei Urananreicherung, betont er nun. Eine Anerkennung durch Saudi-Arabien wäre für Israel ein großer Erfolg. Aus den USA, Tina Eck.
1: Das Bundesverfassungsgericht hat die Klage des früheren CDU-Abgeordneten Thomas Heilmann zum Heizungsgesetz verworfen. Die Richter stellten klar, das Grundgesetz setzt der Beschleunigung von Gesetzgebungsverfahren zwar Grenzen, ein festes verfassungsrechtliches Tempolimit gibt es aber nicht. Heilmann sah seine Rechte als Abgeordnete durch das aus seiner Sicht überhastete Verfahren verletzt. Die Richter sahen das anders.
3: Und jetzt noch mehr Informationen aus unserer Region.
4: Ich bin Frederik Stübing. Gewerkschaft warnt vor Arbeitszeitreform. Die NGG Pfalz kritisiert geplante Änderungen der Bundesregierung am 8-Stunden-Tag. In Landau, wo ohnehin Kita-Plätze fehlen, bedrohe eine Flexibilisierung der Arbeitszeiten die verlässliche Kinderbetreuung berufstätiger Eltern. Stattdessen brauche es bessere Arbeitsbedingungen und mehr Kita-Plätze. Erfolglose Täuschung bei Polizeikontrolle. In Neustadt hat die Polizei einen berauschten Autofahrer ohne Führerschein gestoppt. Der Mann stand unter Alkohol- und Drogeneinfluss und versuchte zunächst, den Drogentest mit Toilettenwasser zu fälschen. In Folge wurden mehrere Ermittlungsverfahren eingeleitet.
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5: Heute erwartet uns ein freundlicher Mix aus Sonne, Wolken und vor allem auch etwas Wind. Dabei bleibt es aber zum Glück den ganzen Tag trocken. Höchstwerte wie aktuell um die 26 Grad, also richtig angenehm warm. Und der Blick auf morgen macht auch richtig Lust. Da gibt es 27 Grad und Sonne pur.
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5: Die Staumeldungen gibt es jetzt für euch auf der B9 Ludwigshafen Richtung Wörth. Zwischen Rölsheim Nord und Rölsheim Süd sind in beide Richtungen Aufräumarbeiten nach einem LKW-Unfall. Hier ist die linke Spur blockiert. Und ansonsten auf der A65 Karlsruhe Richtung Landau. Zwischen Insheim und Landau Zentrum 3 Kilometer Stau. 15 Minuten braucht ihr hier länger. Ich wünsche euch eine gute Fahrt.
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5: Leute, ihr habt's geschafft. Kurz nach 17 Uhr reißt euch die Arbeitsklamotten vom Leib und endlich mal richtig gute Musik jetzt genießen. Wir hören gleich Hosea mit Too Sweet. Jetzt aber erstmal für euch Kylie Minogue mit The Locomotion.
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0: So eine richtig schöne, lange, erholsame Auszeit. Ja, das klingt doch richtig gut hier für alle Leute in Landau, Neustadt, Speyer und sowieso der ganzen Region. Und vielleicht auch einfach mal Danke sagen, vor allem an die Einsatzkräfte, die in dieser Hitzewoche oder in diesen Hitzewochen einfach, egal ob ehren- oder hauptamtlich, richtig tolle Arbeit geleistet haben. Es gibt ein paar Thermen, die Therme Euskirchen zum Beispiel, die Therme Erding, die Therme und Badewelt Sinsheim, aber natürlich auch das Badeparadies im Schwarzwald. Die haben jetzt eine ganz besondere Aktion. Mehr dazu jetzt von Stefan Feiner, er ist Teamleiter und vom Marketing der Thermen und Badewelt Sinsheim.
1: Wir haben eine Aktion laufen und zwar nennt sich die Auszeit für Einsatzkräfte. Die läuft bei uns bis zum 31.07. Und da haben einfach Einsatzkräfte von der Polizei, von der Feuerwehr oder sonstigen Hilfsorganisationen haben da die Möglichkeit, kostenfrei bei uns einen Tag zu entspannen. Gerade durch die hohen Temperaturen in den vergangenen Wochen und Monaten mussten die sehr viel leisten und das ist einfach ein Zeichen der Wertschätzung, dass wir dankbar sind, dass die wirklich tatkräftig unterstützen und damit wollen wir einfach ein Stück zurückgehen.

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2: Ich bin Frederik Stübing, hallo. Die Gewerkschaft Nahrung Genuss Gaststätten Pfalz warnt vor den Folgen der geplanten Arbeitszeitreform für Familien in Landau. Laut NGG reiche die aktuelle U3-Betreuungsquote von rund 37% in Landau schon jetzt nicht aus, um den tatsächlichen Bedarf zu decken. Eine geplante Aufweichung des 8-Stunden-Tages durch die Bundesregierung würde den Spagat zwischen Beruf und Kinderbetreuung für viele Eltern unmöglich machen. Die Gewerkschaft fordert stattdessen bessere Arbeitsbedingungen und mehr Kita-Plätze in der Region. Ein 37-jähriger Autofahrer hat die Polizei in Neustadt bei einer Verkehrskontrolle ordentlich auf Trab gehalten. Der Mann wies nicht nur 0,8 Promille auf, sondern stand auch unter dem Einfluss von Kokain und Cannabis. Bei der Drogentestung versuchte er die Beamten zunächst mit Toilettenwasser zu täuschen. Zudem zeigte der Mann den Führerschein eines Angehörigen vor, bevor er zugab, selbst keine Fahrerlaubnis zu besitzen. Es wurden eine Blutprobe entnommen und mehrere Ermittlungsverfahren eingeleitet. Für Besucher des Weinfestes in Mühlhofen am kommenden Wochenende bietet der Landkreis SUW jetzt extra Busverbindungen an. Wie die Kreisverwaltung mitteilt, fahren die Busse der Linie 540 und 541 am Freitag und Samstag bis ca. 23.30 Uhr. Wegen des Festbetriebs entfällt dafür die Haltestelle Mühlhofen. Fahrgäste werden gebeten, auf die Ersatzhaltestelle Billigheim-Rathaus auszuweichen. Die Stadt Neustadt verkauft jetzt ein ehemaliges Betriebswohnhaus mitten auf dem künftigen Landesgartenschaugelände. Bei der Vergabe entscheidet nicht nur der höchste Kaufpreis, sondern das beste Nutzungskonzept. Gesucht werden kreative Ideen wie Gastronomie, Kultur- oder Bildungsangebote, die einen Mehrwert für das Areal schaffen. Ein Komplettabriss des Gebäudes ist dabei ausgeschlossen. Und das Beste kommt zum Schluss. Zum baldigen Start ins neue Schuljahr hat der Studienkreis Landau jetzt ein ganz besonderes Angebot. In der Filiale können sich alle Eltern einen kostenlosen Ratgeber abholen. Gerne mehr davon.
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3: Der Himmel zeigt sich heute richtig abwechslungsreich. Mal scheint die Sonne, mal ziehen Wolken durch und dazu zeitweise ein frischer Wind. Regen ist aber zum Glück keiner in Sicht. Temperaturen steigen auf bis zu 26 Grad und morgen wird es dann sogar noch schöner. 27 Grad und strahlender Sonnenschein den ganzen Tag.
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3: Die Staumeldungen gibt es jetzt für euch auf der B9 Ludwigshafen Richtung Wörth. Zwischen Rölsheim Nord und Rölsheim Süd sind in beide Richtungen Aufräumarbeiten nach einem LKW-Unfall. Hier ist die linke Spur blockiert. Und ansonsten auf der A65 Karlsruhe Richtung Landau. Zwischen Insheim und Landau-Zentrum 3 Kilometer Stau. 15 Minuten braucht ihr hier länger. Ich wünsche euch eine gute Fahrt.
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1: 23. Juli 1990. Maxi Priest ist mit Close to You neu in den Charts. Max Alfred Elliott, genannt Maxi, wird 1961 in London geboren. Er hat 8 Geschwister, seine Eltern sind aus Jamaika nach England gezogen. Sie hoffen hier, ein besseres, ein wohlhabenderes Leben zu führen. Und wo unterschiedliche Kulturen aufeinandertreffen, gibt es immer einen kulturellen Austausch. Maxi hört natürlich das, was alle Kinder in England hören. Die Beatles, Ray Charles, später Genesis, Elton John und Co. Aber er hört auch das, was seine Eltern zu Hause so auf den Plattenteller werfen. Reggae, Reggaeton, Gospel und. Die Einflüsse sind vielfältig. Als Maxi dann nach einer eigenen musikalischen Identität sucht, vermischt er all das. Den R&B der Straße, den Pop aus dem Radio und den Reggae von daheim. All das macht seine persönliche Mischung aus. Er prägt ein neues Genre und nennt es Reggae Fusion. Einer seiner größten Hits mit genau dieser Erfolgsformel ist Close

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0: Es ist 18 Uhr, damit blicken wir mal auf die Temperaturen hier bei uns. 24 Grad in Bad Dürkheim, 23 Grad in Germersheim und 23 Grad auch in Wörth.
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2: Ich bin Dirk Zeitler. Großeinsatz in Regensburg. Ein Mann ist nach einem Messerangriff in einer Bankfiliale gestorben, das teilte eine Polizeisprecherin mit. Der Täter befinde sich noch immer gemeinsam mit weiteren Menschen in dem Gebäude. Politiker der SPD fordern angesichts der weiter hohen Spritpreise Pendlerinnen und Pendler zu entlasten. Deutschland brauche einen wirksamen Schutz vor extremen Preisspitzen, fordert der wirtschaftspolitische Sprecher der SPD-Fraktion Sebastian Rohloff.
3: Einen neuen Tankrabatt wird es nicht geben. Generell plant die Bundesregierung aktuell nichts, um gegen die hohen Benzinpreise vorzugehen. SPD-Fraktionsvize Zorn bringt erneut einen Spritpreisdeckel ins Spiel. Da, wo der Markt nicht funktioniere, könne der Staat eingreifen, so wie in Belgien oder Luxemburg. In Frankreich deckelt der Mineralölriese Total freiwillig seine Preise, wenn auch auf Druck der Regierung. Ein Liter Benzin kostet dort ab sofort höchstens 1,99 Euro. Für Diesel gilt ein Limit von 2 Euro. 25. Thomas Bremser, Nachrichtenredaktion.
2: Die EU verhängt gegen Google wegen unfairer Geschäftspraktiken eine Strafe von 890 Millionen Euro. Der US-Konzern hat nach Ansicht der Europäischen Kommission Wettbewerbsregeln verletzt und seine Konkurrenz widerrechtlich benachteiligt.
4: Damit riskiert die EU-Kommission einen neuen Konflikt mit US-Präsidenten.

0: Präsident Trump, der hat früher schon Gegenmaßnahmen angedroht. Die EU-Kommission bestraft Google für die Verletzung von Wettbewerbsregeln mit dem App-Marktplatz Google Play. Dabei würden nämlich eigene Produkte stärker hervorgehoben und besser platziert als andere. Google hat erklärt, wenn man die EU-Forderungen erfüllen wolle, müsse man Echtzeitsuchfunktionen, etwa bei Hotel- und Flugsuchen, entfernen und Sicherheitsfunktionen ebenfalls. Vermutlich sieht man sich vor Gericht wieder. Aus Brüssel, Dieter Ebeling.
1: Mit der Einladung zu einer Pressekonferenz hat der Deutsche Fußballbund letzte Zweifel an einem Engagement von Jürgen Klopp als Bundestrainer praktisch beseitigt. Morgen um 11 Uhr soll der Wunschkandidat in Frankfurt als Nachfolger von Julian Nagelsmann präsentiert werden. Vorher müssen Aufsichtsrat und Gesellschafter den Vertrag noch absegnen. Die Zustimmung gilt als sicher.
2: Und jetzt noch mehr Informationen aus unserer Region.
3: Mit Frederik Stübing, hallo. Erfolglose Täuschung bei Polizeikontrolle. In Neustadt hat die Polizei einen berauschten Autofahrer ohne Führerschein gestoppt. Der Mann stand unter Alkohol- und Drogeneinfluss und versuchte zunächst, den Drogentest mit Toilettenwasser zu fälschen. In Folge wurden mehrere Ermittlungsverfahren eingeleitet. Gewerkschaft warnt vor Arbeitszeitreform. Die NGG Pfalz kritisiert geplante Änderungen der Bundesregierung am 8-Stunden-Tag. In Landau, wo ohnehin Kita-Plätze fehlen, bedrohe eine Flexibilisierung der Arbeitszeiten die verlässliche Kinderbetreuung berufstätiger Eltern. Stattdessen brauche es bessere Arbeitsbedingungen und mehr Kita-Plätze.
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4: Heute ist das Wetter ziemlich entspannt. Sonne und Wolken wechseln sich ab. Dazu ist stellenweise ein bisschen windig. Also gut aufpassen, wenn ihr aufwendige Frisuren habt. Ansonsten bleibt es aber trocken. Temperaturen auf 26 Grad auch jetzt noch in den frühen Abendstunden. Morgen legt dann nochmal die Sonne eine Schippe drauf. Wir haben 27 Grad und Sonne pur.
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4: Und hier geht's jetzt direkt weiter mit den aktuellen Staumeldungen auf der A65 Karlsruhe Richtung Landau. Zwischen Insheim und Landau Zentrum 2 Kilometer Stau, 15 Minuten braucht ihr hier länger. Und auf der A65 Landau Richtung Ludwigshafen zwischen Edenkrum und Neustadt Nord sind 4 Kilometer Stau, 10 Minuten braucht ihr hier länger. Ansonsten sieht's gut aus, Straßen sind frei, habt eine gute Fahrt.
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4: Kurz nach 18 Uhr, hier geht's jetzt weiter mit guter Musik und nach nur 2 Songs kriegt ihr hier von uns die besten Tipps gegen Hitze und vor allem, wenn es um das Handy geht.
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1: Mit Frederik Stübing einen schönen Donnerstag. Ein 37-jähriger Autofahrer hat die Polizei in Neustadt bei einer Verkehrskontrolle ordentlich auf Trab gehalten. Der Mann wies nicht nur 0,8 Promille auf, sondern stand auch unter dem Einfluss von Kokain und Cannabis. Bei der Drogentestung versuchte er die Beamten zunächst mit Toilettenwasser zu täuschen. Zudem zeigte der Mann den Führerschein eines Angehörigen vor, bevor er zugab, selbst keine Fahrerlaubnis zu besitzen. Es wurden eine Blutprobe entnommen und mehrere Ermittlungsverfahren eingeleitet. Die Gewerkschaft Nahrung Genuss Gaststätten Pfalz warnt vor den Folgen der geplanten Arbeitszeitreform für Familien in Landau. Laut NGG reiche die aktuelle U3-Betreuungsquote von rund 37% in Landau schon jetzt nicht aus, um den tatsächlichen Bedarf zu decken. Eine geplante Aufweichung des 8-Stunden-Tages durch die Bundesregierung würde den Spagat zwischen Beruf und Kinderbetreuung für viele Eltern unmöglich machen. Die Gewerkschaft fordert stattdessen bessere Arbeitsbedingungen und mehr Kita-Plätze in der Region. Die Stadt Neustadt verkauft jetzt ein ehemaliges Betriebswohnhaus mitten auf dem künftigen Landesgartenschaugelände. Bei der Vergabe entscheidet nicht nur der höchste Kaufpreis, sondern das beste Nutzungskonzept. Gesucht werden kreative Ideen wie Gastronomie, Kultur oder Bildungsangebote, die einen Mehrwert für das Areal schaffen. Ein Komplettabriss des Gebäudes ist dabei ausgeschlossen. Für Besucher des Weinfestes in Mühlhofen am kommenden Wochenende bietet der Landkreis SUW jetzt extra Busverbindungen an. Wie die Kreisverwaltung mitteilt, fahren die Busse der Linie 540 und 541 am Freitag und Samstag bis ca. 23.30 Uhr. Wegen des Festbetriebs entfällt dafür die Haltestelle Mühlhofen. Fahrgäste werden gebeten, auf die Ersatzhaltestelle Billigheim Rathaus auszuweichen. Und das Beste kommt zum Schluss. Die Allerhopp-Anlage in Speyer wird jetzt auf Vordermann gebracht. In den kommenden Wochen soll unter anderem eine komplett neue Trampolinanlage zum Spielen entstehen. Gerne mehr davon.
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2: Mit einer Mischung jetzt auch noch aus Sonne, lockeren Wolken und etwas Wind geht's jetzt hier in die frühen Abendstunden auch weiter. Es bleibt aber auf jeden Fall trocken, Höchstwerte um die 26 Grad. Morgen folgt dann das nächste Sommerhighlight, 27 Grad und Sonne pur.
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2: Und hier geht's jetzt direkt weiter mit den aktuellen Staumeldungen auf der A65 Karlsruhe Richtung Landau. Zwischen Insheim und Landau Zentrum 2 Kilometer Stau, 15 Minuten braucht ihr hier länger. Und auf der A65 Landau Richtung Ludwigshafen zwischen Edenkrum und Neustadt Nord sind 4 Kilometer Stau, 10 Minuten braucht ihr hier länger. Ansonsten sieht's gut aus, Straßen sind frei, habt eine gute Fahrt.
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4: Am Ende des Börsentags hängt der DAX tief in den Seilen. Zum Xetra-Schluss ist das Börsenbarometer um deutliche 1,6% auf 24.763 Punkte gerutscht. Erneut deutlich steigende Ölpreise und eine bis dato sehr schwache Wall Street-Entwicklung sorgten für den Rücksetzer am deutschen Aktienmarkt. Die Europäische Zentralbank EZB hat heute die Leitzinsen für den Euroraum unverändert gelassen. Sollte die Inflation aufgrund der Energiepreise jedoch wieder anziehen, ist eine erneute Leitzinserhöhung jederzeit möglich. Auch die Schwäche der Technologiewerte hier wie jenseits des Atlantiks sorgte für die schwache Gesamttendenz. Deutlich verloren haben Infineon, die Deutsche und die Commerzbank sowie Deutsche Telekom, auf der Gewinnerseite dagegen Daimler Truck, Queer, Gen und Merck. Auch der Eurokurs ist gefallen, er lag am Abend bei einem $1,13,75 $1,13,75. Aus Frankfurt, Klaus Bente.
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0: Liebe Leute, ihr habt es geschafft. Es ist schon Donnerstag, fast rum, nur noch morgen und dann ist endlich Wochenende. Und ich würde sagen, diese Stimmung unterstützen wir jetzt hier mit richtig krasser Musik. Wir hören gleich Olivia Newton-John und John Travolta mit von Grease, der Song You're the One That I Want. Jetzt aber erstmal für euch Ray Garvey mit Halo.
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0: Es ist 19 Uhr, wir schauen auf unsere Temperaturen. 23 Grad in Landau, 23 Grad auch in Neustadt und 24 Grad noch in Speyer.
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2: Ich bin Dirk Zeitler. Nach einer tödlichen Messerattacke in einer Bank in Regensburg ist der mutmaßliche Angreifer festgenommen worden. Der Verdächtige habe sich zunächst mit weiteren Menschen im Gebäude befunden, sagte eine Polizeisprecherin. Spezialkräfte rückten an und brachten zwei Menschen aus dem Gebäude. Nachdem die Einsatzkräfte zunächst nur Blickkontakt zu dem Opfer der Messerattacke hatten, konnte der Mann später von Rettungskräften erst versorgt werden. Er verstarb im Krankenhaus. Die Benzinpreise in Deutschland sind weiter hoch und eine Entspannung ist nicht in Sicht. Denn der Preis für Rohöl der Referenzsorte Brent ist jetzt auf $100 je Barrel gestiegen.
3: Anfang des Monats lag der Rohölpreis noch bei rund $70 pro Barrel, doch dann kochte der Iran-Krieg wieder hoch. Die USA fliegen immer neue Angriffswellen, der Iran attackiert Schiffe in der Straße von Hormuz. Deshalb könnte der Ölpreis weiter steigen und das macht sich unter anderem an den Tankstellen bemerkbar. Einige Länder setzen deshalb bei Benzin und Diesel auf Preisobergrenzen. Die Bundesregierung lehnt das noch ab, obwohl Teile der SPD Druck machen. Generalsekretär Klüssendorf kritisiert, Deutschland gelte als Paradies für die Mineralölkonzerne. Thomas Bremser, Nachrichtenredaktion.
2: Die EU verhängt gegen Google wegen unfairer Geschäftspraktiken eine Strafe von 890 Millionen Euro. Der US-Konzern hat nach Ansicht der Europäischen Kommission Wettbewerbsregeln verletzt und seine Konkurrenz widerrechtlich benachteiligt.
4: Damit riskiert die EU-Kommission einen neuen Konflikt mit US-Präsident Trump. Der hat früher schon Gegenmaßnahmen angedroht. Die EU-Kommission bestraft Google für die Verletzung von Wettbewerbsregeln mit dem App-Marktplatz Google Play. Dabei würden nämlich eigene Produkte stärker hervorgehoben und besser platziert als andere. Google hat erklärt, wenn man die EU-Forderungen erfüllen wolle, müsse man Echtzeitsuchfunktionen, etwa bei Hotel- und Flugsuchen, entfernen und

0: Sicherheitsfunktionen ebenfalls. Aus Brüssel, Dieter Ebeling.
1: Mit der Einladung zu einer Pressekonferenz hat der DFB letzte Zweifel an einem Engagement von Jürgen Klopp als Bundestrainer praktisch beseitigt. Morgen um 11 Uhr soll der Wunschkandidat in Frankfurt als Nachfolger von Julian Nagelsmann präsentiert werden. Vorher müssen Aufsichtsrat und Gesellschafter den Vertrag noch absegnen. Die Zustimmung gilt als sicher.
2: Und jetzt noch mehr Informationen aus unserer Region.
3: Ich bin Frederik Stübing. Gewerkschaft warnt vor Arbeitszeitreform. Die NGG Pfalz kritisiert geplante Änderungen der Bundesregierung am 8-Stunden-Tag. In Landau, wo ohnehin Kita-Plätze fehlen, bedrohe eine Flexibilisierung der Arbeitszeiten die verlässliche Kinderbetreuung berufstätiger Eltern. Stattdessen brauche es bessere Arbeitsbedingungen und mehr Kita-Plätze. Erfolglose Täuschung bei Polizeikontrolle. In Neustadt hat die Polizei einen berauschten Autofahrer ohne Führerschein gestoppt. Der Mann stand unter Alkohol- und Drogeneinfluss und versuchte zunächst, den Drogentest mit Toilettenwasser zu fälschen. In Folge wurden mehrere Ermittlungsverfahren eingeleitet.
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4: Heute ist das Wetter ziemlich entspannt. Sonne und Wolken wechseln sich ab. Dazu ist stellenweise ein bisschen windig. Also gut aufpassen, wenn ihr aufwendige Frisuren habt. Ansonsten bleibt es aber trocken. Temperaturen auf 26 Grad, auch jetzt noch in den frühen Abendstunden. Morgen legt dann nochmal die Sonne eine Schippe drauf. Wir haben 27 Grad und Sonne pur.
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4: Und wir werfen Blick auf die Straße, sieht aber aktuell gut und vor allem alles frei aus. Ich wünsche euch eine gute und eine sichere Fahrt.
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0: Geschichten können Kinder zum Lachen bringen, ihre Fantasie anregen und ganz nebenbei wichtige Werte vermitteln. Genau darum ging es gestern bei einer Vorlesestunde für Kinder im Café Monogan in Landau. Dort hat die Initiative Omas gegen Rechts aus dem Buch Das Katzenhuhn vorgelesen. Petra aus Deidesheim war eine der Omas. Petra, was wollt ihr mit der Vorlesestunde denn eigentlich vermitteln?
1: Ja, unser Thema ist natürlich Demokratie, aber Vielfalt und Toleranz ganz groß geschrieben. Und wir haben auch wirklich tolle Bücher gefunden und das macht Spaß.
0: Auf jeden Fall eine richtig wichtige Message. Aber vielleicht sind jetzt einige traurig, dass sie das verpasst haben. Ich habe gehört, es geht aber weiter. Uschi, die zweite Oma, ist auch hier bei mir.
2: Ja, genau. Am Samstag kann dann in Neustadt die Sache fortgesetzt werden. Da wird die kleine Motte gelesen. Und das ist eine, die ist erst sehr unglücklich mit sich selber, bis sie merkt, dass sie ganz toll und in Ordnung ist.
0: Klingt auch sehr, sehr süß. Genauso Zucker waren die Reaktionen der Kinder bei der Buchvorstellung. Wir mussten die Kleinen natürlich auch mal fragen. Hat's euch denn gefallen?
3: Ja, also ich fand's gut und hat Spaß gemacht.
0: Ah, das ist ja wirklich Balsam für die Seele.
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1: Ich bin Frederik Stübing, hallo. Die Gewerkschaft Nahrung Genuss Gaststätten Pfalz warnt vor den Folgen der geplanten Arbeitszeitreform für Familien in Landau. Laut NGG reiche die aktuelle U3-Betreuungsquote von rund 37% in Landau schon jetzt nicht aus, um den tatsächlichen Bedarf zu decken. Eine geplante Aufweichung des 8-Stunden-Tages durch die Bundesregierung würde den Spagat zwischen Beruf und Kinderbetreuung für viele Eltern unmöglich machen. Die Gewerkschaft fordert stattdessen bessere Arbeitsbedingungen und mehr Kita-Plätze in der Region. Ein 37-jähriger Autofahrer hat die Polizei in Neustadt bei einer Verkehrskontrolle ordentlich auf Trab gehalten. Der Mann wies nicht nur 0,8 Promille auf, sondern stand auch unter dem Einfluss von Kokain und Cannabis. Bei der Drogentestung versuchte er die Beamten zunächst mit Toilettenwasser zu täuschen. Zudem zeigte der Mann den Führerschein eines Angehörigen vor, bevor er zugab, selbst keine Fahrerlaubnis zu besitzen. Es wurden eine Blutprobe entnommen und mehrere Ermittlungsverfahren eingeleitet. Für Besucher des Weinfestes in Mühlhofen am kommenden Wochenende bietet der Landkreis SUW jetzt extra Busverbindungen an. Wie die Kreisverwaltung mitteilt, fahren die Busse der Linie 540 und 541 am Freitag und Samstag bis ca. 23.30 Uhr. Wegen des Festbetriebs entfällt dafür die Haltestelle Mühlhofen. Fahrgäste werden gebeten, auf die Ersatzhaltestelle Billigheim-Rathaus auszuweichen. Die Stadt Neustadt verkauft jetzt ein ehemaliges Betriebswohnhaus mitten auf dem künftigen Landesgartenschaugelände. Bei der Vergabe entscheidet nicht nur der höchste Kaufpreis, sondern das beste Nutzungskonzept. Gesucht werden kreative Ideen wie Gastronomie, Kultur oder Bildungsangebote, die einen Mehrwert für das Areal schaffen. Ein Komplettabriss des Gebäudes ist dabei ausgeschlossen. Und das Beste kommt zum Schluss. Zum baldigen Start ins neue Schuljahr hat der Studienkreis Landau jetzt ein ganz besonderes Angebot. In der Filiale können sich alle Eltern einen kostenlosen Ratgeber abholen. Gerne mehr davon.
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2: Mit einer Mischung jetzt auch noch aus Sonne, lockeren Wolken und etwas Wind geht's jetzt hier in die frühen Abendstunden auch weiter. Es bleibt aber auf jeden Fall trocken, Höchstwerte um die 26 Grad. Morgen folgt dann das nächste Sommerhighlight, 27 Grad und Sonne pur.
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2: Und wir werfen Blick auf die Straße, sieht aber aktuell gut und vor allem alles frei aus. Ich wünsche euch eine gute und eine sichere Fahrt.
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1: 23. Juli 2007. Fergie ist mit Big Girls Don't Cry neu in den deutschen Singlecharts. In dieser Nummer singt Fergie von dem Gefühl, mit jemandem Schluss zu machen. Man erinnert sich daran, wie es mit der Person war und was man alles gemeinsam erlebt hat. Sie singt aber auch davon, wie wichtig es für sie ist, sich zurückzuziehen, um sich klar zu werden, was sie in dem Moment will und braucht. Und dabei erkennt sie, auch wenn sie erwachsen ist, in solchen Momenten fühlt sie sich wieder wie ein Kind. In einem Interview erzählt Fergie, sie hat diesen Song schon lange vor ihrer Zeit bei den Black Eyed Peas geschrieben. Die Gedanken sind also schon älter, aber immer noch aktuell. Ein großartiger Song, der tiefe Gefühle hochholt und sicher schon dem einen oder anderen über die schwere Zeit einer Trennung hinweggeholfen hat. Big Girls Don't Cry.

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1: Ich bin Dirk Zeitler. Bundesgesundheitsministerin Wagen soll übereinstimmenden Medienberichten zufolge neue Kanzleramtschefin werden. Neuer Gesundheitsminister wird demnach CDU-Generalsekretär Linnemann. Offiziell bestätigt ist das noch nicht.
2: Damit sieht es so aus, als ob der Wechsel von Kanzleramtschef Frei an die Fraktionsspitze der Union zu einem größeren Personalumbau führt. Frei soll nächste Woche zum Nachfolger von Jens Spahn gewählt werden. Dass Wagen dafür ins Kanzleramt geht, ist nicht überraschend. Sie galt zuletzt als Wunschkandidatin von Friedrich Merz, der etwa ihre Rolle bei der Gesundheitsreform immer wieder lobte. Ihre Arbeit im Ministerium übernimmt dann wohl Carsten Linnemann. Der hatte schon nach der Bundestagswahl die Chance, ins Kabinett zu wechseln, blieb da aber noch lieber Generalsekretär. Thomas Brock, Nachrichtenredaktion.
1: Großeinsatz der Polizei in Regensburg. In einer Bankfiliale ist ein Mann bei einem Messerangriff tödlich verletzt worden. Der mutmaßliche Täter wurde festgenommen.
3: Nach Angaben der Polizei handelt es sich bei dem Verdächtigen um einen 20 Jahre alten Deutschen. Ein Mann wurde bei dem Angriff in der Bankfiliale schwer verletzt und starb später im Krankenhaus. Zwei weitere Menschen, die sich noch in der Bank befanden, wurden von Spezialkräften unverletzt aus dem Gebäude gebracht. Die Polizei ermittelt wegen eines Tötungsdelikts und eines Raubüberfalls. Wie es zu der Tat kam und welche Rolle Opfer und Täter zueinander hatten, ist derzeit noch unklar. Aus Regensburg, Julia Wassilkow.
1: US-Präsident Trump macht den Atomdeal mit Saudi-Arabien überraschend von einer Normalisierung der Beziehungen zwischen dem Golfstaat und Israel abhängig. Saudi-Arabien müsse dafür den Abraham-Abkommen beitreten, teilte Trump mit. Mit diesen Abkommen hatten mehrere arabische Länder im Jahr 2020 während Trumps erster Amtszeit ihre Beziehungen zu Israel normalisiert. Die Bundesregierung prüft den Aufbau einer eigenen Startbasis für Trägerraketen der Bundeswehr, um militärische Satelliten ins All befördern zu können. Das sagte Bundesverteidigungsminister Pistorius bei einem Besuch des Raketenherstellers ISA Aerospace in Ottobrunn bei München. Die Kapazitäten der bisherigen Raketenstartplätze in Norwegen oder Großbritannien werden nach Pistorius' Einschätzung in Zukunft nicht mehr ausreichen.
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1: Ich bin Dirk Zeitler. Der geplante Wechsel von Kanzleramtschef Thorsten Frey an die Spitze der Bundestagsfraktion löst eine größere Personalrochade aus. Bundesgesundheitsministerin Nina Warken soll übereinstimmenden Berichten zufolge neue Kanzleramtschefin werden und CDU-Generalsekretär Carsten Linnemann Gesundheitsminister. Linnemanns Posten als CDU-Manager soll die bisherige Schatzmeisterin der Partei Franziska Hoppermann übernehmen. Eine offizielle Bestätigung gibt es dafür noch nicht. US-Präsident Trump macht den Atomdeal mit Saudi-Arabien überraschend von einer Normalisierung der Beziehungen zwischen dem Golfstaat und Israel abhängig. Saudi-Arabien müsse den Abraham-Abkommen beitreten, teilte Trump mit. Mit diesen Abkommen hatten mehrere arabische Länder ihre Beziehungen zu Israel normalisiert.
2: Der Abrahams-Vertrag war einer von Trumps Trümpfen seiner ersten Amtszeit. Schwiegersohn Jared Kushner hatte die Normalisierung der Beziehungen von Israel und arabischen Ländern seinerzeit ausgehandelt. Dass nun Saudi-Arabien dem Abkommen beitreten soll, um den Atomdeal zu schnüren, ist ein Haken, den niemand erwartet hatte. Und Trump macht weitere Einschränkungen. Der Deal beinhalte keinerlei Urananreicherung, betont er nun. Aus den USA, Tina Eck.
1: Die Teillegalisierung von Cannabis hat offensichtlich Folgen. Seit der Freigabe kamen mehr Menschen wegen der Droge in deutsche Krankenhäuser. Das schreiben Wissenschaftler im Fachjournal Deutsches Ärzteblatt International.
3: Die Wissenschaftler sehen mehr akute Vergiftungen durch Cannabis und mehr dadurch ausgelöste Psychosen. Allerdings sei der Anstieg moderat. Die Forscher diskutieren zwei mögliche Gründe. Erstens sei es denkbar, dass mehr Menschen Cannabis konsumieren. Wahrscheinlicher sei es allerdings, dass mehr Konsumenten auf hochpotentes medizinisches Cannabis umgestiegen sind. Das gibt es ziemlich leicht in Online-Apotheken zu kaufen. Die Regierung hat darauf schon reagiert und strengere Regeln für den Zugang zu medizinischem Cannabis auf den Weg gebracht. Thomas Bremser, Nachrichtenredaktion.
1: Der nach einer tödlichen Messerattacke in einer Regensburger Bankfiliale festgenommene Mann ist 20 Jahre alt. Der Tatverdächtige blieb bei dem Zugriff durch Spezialkräfte der Polizei unverletzt, wie das Polizeipräsidium Oberpfalz mitteilte. Die Einsatzkräfte nahmen den Deutschen demnach in dem Gebäude fest, in dem er zuvor einen anderen Mann mit einem Messer tödlich attackiert haben soll.
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1: Ich bin Tine Klimach. Bundesgesundheitsministerin Nina Wagen soll übereinstimmenden Medienberichten zufolge neue Kanzleramtschefin werden. Neuer Gesundheitsminister wird demnach CDU-Generalsekretär Carsten Lindemann. Offiziell bestätigt ist das noch nicht.
2: Damit sieht es so aus, als ob der Wechsel von Kanzleramtschef Frei an die Fraktionsspitze der Union zu einem größeren Personalumbau führt. Frei soll nächste Woche zum Nachfolger von Jens Spahn gewählt werden. Dass Wagen dafür ins Kanzleramt geht, ist nicht überraschend. Sie galt zuletzt als Wunschkandidatin von Friedrich Merz, der etwa ihre Rolle bei der Gesundheitsreform immer wieder lobte. Ihre Arbeit im Ministerium übernimmt dann wohl Carsten Linnemann. Der hatte schon nach der Bundestagswahl die Chance, ins Kabinett zu wechseln, blieb da aber noch lieber Generalsekretär. Aus Berlin, Thomas Brockt.
1: Großeinsatz der Polizei in Regensburg. In einer Bankfiliale ist ein Mann bei einem Messerangriff tödlich verletzt worden. Der mutmaßliche Täter wurde festgenommen.
3: Nach Angaben der Polizei handelt es sich bei dem Verdächtigen um einen 20 Jahre alten Deutschen. Ein Mann wurde bei dem Angriff in der Bankfiliale schwer verletzt und starb später im Krankenhaus. Zwei weitere Menschen, die sich noch in der Bank befanden, wurden von Spezialkräften unverletzt aus dem Gebäude gebracht. Die Polizei ermittelt wegen eines Tötungsdelikts und eines Raubüberfalls. Wie es zu der Tat kam und welche Rolle Opfer und Täter zueinander hatten, ist derzeit noch unklar. Aus Regensburg, Julia Wasilkow.
1: Die Sozialausgaben sind im vergangenen Jahr auf fast ein Drittel der Wirtschaftsleistung in Deutschland gestiegen. Laut Bundesregierung gab es Ausgabesteigerungen in allen Sozialversicherungssystemen. Insgesamt machten die Ausgaben für Rente, Gesundheit, Pflege und ähnliche Leistungen 32% des Bruttoinlandsprodukts aus, wie aus dem vom Sozialministerium veröffentlichten Bericht hervorgeht. Zum Sport. Knapp 4 Wochen nach dem bitteren WM-Ausscheiden steht der Deutsche Fußballbund vor der Klärung der wichtigsten Personalie für die Nationalmannschaft. Bei einer Pressekonferenz soll Jürgen Klopp am Vormittag in der DFB-Zentrale als neuer Bundestrainer und damit als Nachfolger von Julian Nagelsmann vorgestellt werden. Vorangegangen waren in den vergangenen Tagen intensive Verhandlungen, sowohl zwischen DFB und dem 59-Jährigen als auch mit Red Bull als Klopps bisherigem Arbeitgeber.
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1: Ich bin Tine Klimach. Nach dem Rücktritt von Jens Spahn als Unionsfraktionschef dreht Kanzler Merz am Personalkarussell. Nach dpa-Informationen soll Gesundheitsministerin Nina Wagen auf den Posten von Thorsten Frey im Kanzleramt wechseln, der, wie bereits bekannt, Spahns Nachfolger antritt. Für sie soll CDU-Generalsekretär Carsten Lindemann Gesundheitsminister werden. Kanzler Merz wird die Entscheidungen voraussichtlich am Vormittag der Öffentlichkeit präsentieren. Die EU verhängt gegen Google wegen unfairer Geschäftspraktiken eine Strafe von 890 Millionen Euro. Der US-Konzern hat nach Ansicht der Europäischen Kommission mit seiner Suchmaschine sowie dem App-Marktplatz Google Play Wettbewerbsregeln verletzt.
2: Damit riskiert die EU-Kommission einen neuen Konflikt mit US-Präsident Trump. Der hat früher schon Gegenmaßnahmen angedroht. Die EU-Kommission bestraft Google für die Verletzung von Wettbewerbsregeln mit dem App-Marktplatz Google Play. Dabei würden nämlich eigene Produkte stärker hervorgehoben und besser platziert als andere. Google hat erklärt, wenn man die EU-Forderungen erfüllen wolle, müsse man Echtzeitsuchfunktionen, etwa bei Hotel- und Flugsuchen, entfernen und Sicherheitsfunktionen ebenfalls. Vermutlich sieht man sich vor Gericht wieder. Aus Brüssel, Dieter Ebeling.
1: Im Südwesten Europas kämpft die Feuerwehr weiter gegen Waldbrände. Ein besonders großer wütet an der französischen Atlantikküste bei Bordeaux. Dort wurden inzwischen fast 20.000 Menschen vorsorglich evakuiert. Die meisten von ihnen Urlauber.
3: Der Brand ist noch immer nicht unter Kontrolle und die Feuerwehr kämpft mit einem Großaufgebot gegen ein Wiederaufflammen des Feuers an verschiedenen Stellen, hieß es von den Behörden vorhin. Immerhin habe der Brand sich aber nicht in andere Bereiche verlagert. Mit Löschflugzeugen, hunderten Feuerwehrautos und Unterstützung aus anderen Regionen Frankreichs sind die Brandbekämpfer im Einsatz. Tausende evakuierte Urlauber, darunter auch etliche Deutsche, warten unterdessen in Ausweichquartieren darauf, wie es mit ihrem Urlaub weitergeht. Klarheit gibt es noch nicht. Aus Paris, Michael Evers.
1: Nach dem tödlichen Angriff in einer Regensburger Bankfiliale soll der festgenommene 20-jährige Deutsche dem Haftrichter vorgeführt werden. Er soll mit einem Messer auf einen Mann in der Bank eingestochen haben, der später im Krankenhaus starb. Polizei und Staatsanwaltschaft ermitteln wegen eines Tötungsdelikts und eines Raubüberfalls. Am Mittag wollen sie in einer Pressekonferenz weitere Details zu dem Fall bekannt geben.
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0: schätzungsweise 12,5% angekündigt. Darunter fallen auch bestimmte Produkte aus der Europäischen Union. Bundeskanzler Friedrich Merz schnürt nach dem Rücktritt von Fraktionschef Jens Spahn ein großes Personalpaket. Nach Informationen der Deutschen Presseagentur sollen weitere Personalentscheidungen fallen. Gesundheitsministerin Nina Wagen soll unter anderem auf den Posten von Thorsten Frey im Kanzleramt wechseln.
1: Damit sieht es so aus, als ob der Wechsel von Kanzleramtschef Frey an die Fraktionsspitze der Union zu einem größeren Personalumbau führt. Frey soll nächste Woche zum Nachfolger von Jens Spahn gewählt werden. Dass Warken dafür ins Kanzleramt geht, ist nicht überraschend. Sie galt zuletzt als Wunschkandidatin von Friedrich Merz, der etwa ihre Rolle bei der Gesundheitsreform immer wieder lobte. Ihre Arbeit im Ministerium übernimmt dann wohl Carsten Linnemann. Der hatte schon nach der Bundestagswahl die Chance, ins Kabinett zu wechseln, blieb da aber noch lieber Generalsekretär. Aus Berlin, Thomas Brockt.
0: Die Teillegalisierung von Cannabis hat offensichtlich Folgen. Seit der Freigabe kamen mehr Menschen wegen der Droge in deutsche Krankenhäuser. Das schreiben Wissenschaftler im Fachjournal Deutsches Ärzteblatt International.
2: Die Wissenschaftler sehen mehr akute Vergiftungen durch Cannabis und mehr dadurch ausgelöste Psychosen. Allerdings sei der Anstieg moderat. Die Forscher diskutieren zwei mögliche Gründe. Erstens sei es denkbar, dass mehr Menschen Cannabis konsumieren. Wahrscheinlicher sei es allerdings, dass mehr Konsumenten auf hochpotentes medizinisches Cannabis umgestiegen sind. Das gibt es ziemlich leicht in Online-Apotheken zu kaufen. Die Regierung hat darauf schon reagiert und strengere Regeln für den Zugang zu medizinischem Cannabis auf den Weg gebracht. Thomas Bremser, Redaktion.
0: Der in einer Regensburger Bankfiliale getötete Mann war ein Mitarbeiter des Unternehmens. Man sei zutiefst bestürzt über den Verlust des Kollegen infolge dieses tragischen Unfalls, teilte die Hypovereinsbank am Abend mit. Ein 20-jähriger Deutscher soll mit einem Messer auf den Mitarbeiter in der Bank eingestochen haben, der später im Krankenhaus starb. Der mutmaßliche Täter soll heute dem Haftrichter vorgeführt werden.
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